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Einen wunderschönen guten Morgen ins weite Radioland zu einer neuen Ausgabe von Local Radio. Durch die Sendung am Mikrofon begleitet euch euer Locke. Sendeverantwortlich ist wie immer Hans-Hermann Lassner. Heute senden wir mal vier Blöcke, und zwar Melodic Rock, Blues, 70er und 80er bis 12 Uhr mittags. Jeweils eine Stunde. Und ich hoffe, ihr habt mal an dieser Art Spaß. Und zwar geht das gleich los mit dem ersten Block. Es werden keine Künstler eine Stunde lang angesagt, nur dieser Block, und der ist Blues. Ja, und dann kann ich nur sagen, viel Spaß mit der Sendung.

Einen wunderschönen guten Morgen mit etwas Verspätung heute, weil leider hat er sich der Server aufgehangen. Das ist technisch immer mal möglich. So, das war jetzt hier ein bisschen laut. Aha, so. Und ja, trotzdem, einen wunderschönen guten Morgen ins weite Radioland zu einer neuen Ausgabe von Local Radio. Ja, das heutige Thema ist One Hit Wonder, Classics, also so ganz markante Dinger und auch Sounds aus dem Filmbereich. Ja, weil wir uns ein bisschen beeilen müssen, starte ich gleich mit den Undertaker. Der Undertaker kennt ihr noch vom Catchen, der hatte so eine eingehende Melodie und damit starte ich die Sendung. Durch die Sendung am Mikrofon begleitet euch natürlich euer Locke, klar, ne?

Tja, das war schon mal die Einleitung. Und Klaus Kehe, du hast recht, das war die VP. Jetzt bin ich aber original wieder da und das heutige Thema, wie gesagt, ist One Hit Wonder. Ganz bestimmte Klassik-Sachen, markante Sachen und Songs aus dem Filmbereich. Und der nächste, ich werde aber nichts ansagen, weil es soll ja auch so ein bisschen eine Erinnerung an alte Zeiten sein. Van McCoy, wer sich noch daran erinnert, The Hustler. Mhm.

Ja, heute gibt es ein ganzes Paket an Erinnerungen in dieser verrückten Sendung, die ich heute zusammengestellt habe. Es ist ja schließlich noch Sommer, auch wenn man das die letzten Tage nicht ganz so gemerkt hat. Man hat zum Beispiel die Weste gegen die Jacke wieder getauscht, zumindest ich, und weiß echt am Arm zu kalt wurde. Ja, gut, der Regen ist natürlich immer gut für die Natur, da gibt es manchmal ein bisschen zu wenig. Optimal ist, wenn das die ganze Nacht regnet und am Tag ist wunderbarer Sonnenschein, ja. Aber wie gesagt, 6 richtig im Lotto wären auch nicht schlecht, aber passiert auch nicht. Also von daher kommt jetzt Aerosmith mit Amazing.

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1: Natürlich hat Aerosmith auch andere Hits erzeugt im Laufe seiner Karriere, aber das meine ich eben am Anfang, dass ich welche rausgesucht habe, die besonders herausragten. Genau, der nächste Interpret sind The Kinks mit Lola.

0: Ja, 8.48 Uhr und der erste Hammer-Hit der Woche startet jetzt.
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1: Amy Winehouse liegt jetzt hier vor mir mit Back to Black.

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1: Ja, nächste Band ist, man muss mal vom Titel ausgehen, Zombie im Kaufhaus, Zombie auf der Straße, die reitenden Zombies, was es gibt. Ja, The Cranberries, Zombie.

Ja, Zombie. Nächster Interpret ist Bachmann, Turner, Overdrive, You and Say Nothing Yet.

Tja, heute jagen Erinnerungen Reih an Reih in Erinnerungen, genau. Die nächste Band sind The Buggles, Video Kill It's Radio Star.

Tja, jetzt kommt wirklich ein alter Schinken, aber nicht desto trotz war er da, halt. Genau, The Archies mit Sugar, Sugar.

Tja, und auch im Filmbereich gab es ja immer super Kracher, die einen echt bewegt haben. So wie von der Band Berlin Take My Breath Away von dem Film Top Gun.

Tja, alles alte Stücke vom Frühjahr. Das nächste ist Billy Medley and Jennifer Warnes The Time of My Life, Dirty Dancing.

Tja, Dirty Dancing war das gerade eben, gefolgt von Children of the Revolution von T-Rex.

Tja, es gibt einen Moderator hier, der immer sagt, es kommt auf die der Version drauf an. Also unsere Best of ist schön, da sind auch tolle Stücke drauf von einer Band, aber es sind nicht die Versionen, die wir suchen. Deswegen fragt Oliver Popp, der kennt sich da aus, der weiß, es kommt auf der Version an. Und das hat er mir mal erzählt und er hat einfach recht. Der nächste Interpret ist Bob Seger, Against the Wind.

Ja, wo bleiben eure Kommentare und eure Erinnerungen? Keiner da? Oder sind das noch nicht die richtigen Erinnerungen? Wir haben ja auch noch 1,5 Stunden Zeit. Und vorher möchte ich hier nochmal informieren für den Samstag.

Tja, in eigener Sache, am 25.07.2026 findet zum 13. Mal die Wacken Warm-Up Party 2026 in Bremen statt. Und das Ganze findet statt im Blues Club Meißenfrei, Bremen, Hankenstraße 18. Einlass ist 18:30 Uhr. Beginn 19:30 Uhr, weil es spielen drei Bands. Eintritt ist frei und wir machen noch eine große Verlosung zugunsten der Wacken Foundation. Der Headliner ist Eight Lives Down, progressiver Trash Groove Metal, Kroatien, Spanien, United Kingdom, aus da kommen die Musiker alle her. Der zweite ist Pariah Lord, Stoner Doom aus Hagen und Drag You Along, Modern Metal, Death Metal, Hardcore aus Bremen. Die eröffnen die Show, die spielten bei uns auf der Rocking Safari als Ersatz und das ist auch unser Dankeschön an dieser Band, die wirklich klasse performt und kommt zahlreich, es gibt geile Sachen, man kann für 1 Euro los, kann man eine Platte gewinnen oder eine CD oder eben andere Sachen, die wir da, T-Shirts für 1 Euro, überleg das mal, da kriegst du ja, da musst du 30 Lose kaufen, um ein T-Shirt auf Wacken zu bekommen, so ungefähr, ja, also man muss das mal auch so sehen, ja. Und die Facebook-Gruppe, die sieht ja auch immer den Ingo Behling und so, den könnt ihr da auch kennenlernen, denn der wird auch da sein. Der macht die tollen Fotos mit seiner Freundin Maria und wir freuen uns wieder, dass die dabei sind. Ganz wichtig, jawohl. Und das waren Berichte. Genau, und das Ganze findet jetzt Samstag statt. Und da freuen wir uns immer. 13 Jahre machen wir das. Also unglaublich, ne? Also wie die Zeit vergeht. Eigentlich sogar noch länger, weil es gab ja noch Corona. Und da haben wir 2 Sommerersatzpartys gemacht, weil 2-mal ist Wacken ja auch nicht an Start gelaufen. Und auch das Bremer Metal Festival hatte einen Aussetzer. Ja, so ist das. Nicht? Mit so einer Pandemie war nicht schön. Und wir haben auch alle darunter gelitten. Aber jetzt sollte es ja wieder aufwärts gehen und wir freuen uns eben halt auf das Ganze. Richtig. Der nächste Interpret ist Stan Bush, On My Own, Alone, von dem Film Bloodsport.

0: Tja, jetzt kommt der zweite Hammer-Hit der Woche.
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Ja, wer hat's erkannt? Kein Problem, oder? Nächster Interpret ist Boham, Change of a Season.

10.03 Uhr und die Sonne fängt an, sich etwas mal zu zeigen. Die letzten Tage war es ja wirklich extrem kalt und die Nässe ist gar nicht so schlimm, weil das braucht das Land, aber da haben wir sogar ein bisschen zu wenig hier gerade in Bremen. Ne, wir haben ja in den Nachrichten die ganze Zeit gehört, Wassermangel hier und Wassermangel da. Also es ist schon ein seltenes Gut mittlerweile. Die nächste Band ist Shocking Blue mit Venu.

Sie haben Geister auf dem Dachboden oder im Keller oder vielleicht sogar in Ihrer Wohnung? Dann kommen die Geisterjäger, Ray Parker mit Ghostbusters.

Ja, wie gesagt, Telefonnummer findet man sicherlich im Internet. Ghostbusters, genau. Wenn man Geister im Haus hat, unbedingt anrufen. Ja, der nächste Interpret hatte damals in den frühen 70ern ja einen Zusammenhang mit Bruce Lee. Genau. Und das Stück heißt Kung Fu Fighting von Carl Douglas.

Tja, eine Zeit lang war das mal ganz modern, Kung-Fu-Filme und Western zu gucken. Ja, so war das. Der nächste Interpret ist Radiohead, The Numbers.

0: Tja.
1: Tja, okay.
0: Nächstes Stück ist von Cat Stevens. Ja, hört selbst.

Tja, wer irgendwie neu zugeschaltet hat, wir machen ja immer Motto-Shows, jeden Dienstag 4 Stunden lang, immer ein Thema. Heute sind es One-Hit-Wonders und wir machen alles von Heavy Metal, Hard Rock, Psychedelic, 70er, Disco, Aladdin, Club-Szene, ach, live. Ich weiß gar nicht, wie viel das sind. Schaut selber auf unsere Webseite www.local-radio.de. Local bitte mit C schreiben, also Englisch. Und ja, nächster Interpret ist Quarterflash. Harden My Heart.

Ja, Grüße gehen an das Digitalradio und natürlich in den Antennenwald. Alle, die zuhören, herzlich willkommen und viel Spaß mit der Sendung hier bei Radio Weser TV. Und die Sendung, die ihr hört, ist gerade Local Radio. Lecker Musik ohne Reinquatschen, jeden Dienstag von 8 bis 12 Uhr mittags. Dann gehen Grüße über Livestream. Vielen Dank, dass ihr da auch einschaltet. Und ganz liebe Grüße natürlich auch an unsere Leute hier bei Facebook. Gundolf Bayerle, Corny Cornelsen, Ingo Behling, Klaus Kehe, Nossi Richter, Stefan Strute, Neli Koko, Erika Schmidt, Sven Paul, Tom Kaster und Thomas Meyer sind heute mit dabei. Und alle, die hier über Facebook zuhören, ohne dass sie sich hier irgendwie registriert haben oder einen Kommentar hinterlassen haben. Ja. Ne? Und erstmal auch vielen Dank für die Kommentare. Sind ja ganz nette schon dabei. Auch Thomas Bayerle erinnert sich an seine guten alten Zeiten. Ja, und so soll es genau sein. 4 Stunden, immer gute Erinnerung, jeden Dienstag von 8 bis 12 Uhr mittags. Der nächste Interpret sind die Cutting Crews. Deed in Your Arms.

Tja, der britische Geheimdienst darf ja auch nicht fehlen. Deswegen ist ja auch hier jetzt James Bond mit Skyfall vorgetragen von Adele.

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1: 007 James Bond war das, genau. Einer der, also Santana, muss man jetzt sagen, ist natürlich einer, der unwahrscheinlich viele geile Sachen gemacht hat, aber sein Superhit bleibt immerhin noch Samba Tee.

Samba-Partie von Santana, gefolgt von Pilot, 1975 mit dem Stück Magic. Und das Ganze ist sogar in Stereo.

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1: The Band Call It O haben nur ein Hammergranatenstück rausgebracht und das war A Smile Is Diamond.

zusammen mit Little River Band und dieses Stück, das waren so die schönsten Lieder, die ich in den 70ern so empfand. Der nächste Interpret ist Ennio Morricone, einer der Western-Musikschreiber all ever. Genau, spiel mir das Lied vom Tod.

Tja, einer der schönsten und tollsten Western all ever. Spiel mir das Lied von Tod. Fritsche Pink spielt The House of the Rising Sun von The Animals.

Tja, gute Erinnerung an dieses Stück. Obwohl, es gibt ja Tatsache, also wenn man jetzt eine Gitarre kaufen will, sollte man dieses Stück nicht im Gitarrenladen spielen. Ich glaube, die können es nicht mehr hören. Aber was soll's halt, ne? Ja, dann kommen jetzt Norman Green, Spirit in the Sky. Na, hallo?

Tja, Beverly Hills Cup und damals die Videotheken, wenn man sich da ordentlich eingedeckt hat fürs Wochenende. Was für geile Zeiten. Und man hat ja auch viel mehr miteinander gemacht, weil wir hatten mit mehreren Kumpels, hatten wir dann natürlich die Videos geguckt und ein paar Bierchen und so. Ja, das sind soziale Kontakte. Es geht auch ohne Bier, also, ne? So ist es ja nicht. Ja, das waren 4 Stunden Local Radio, lecker Musik ohne Reinquatschen durch die Sendung. Am Mikrofon begleitete euer Locke. Sendeverantwortlich war wie immer Hans-Hermann Lassner. Ich wünsche euch eine wunderschöne Woche. Bleibt gesund und mir treu und schaltet nächsten Dienstag ein, wenn es heißt Local Radio, lecker Musik ohne Reinquatschen. Dann wieder mit einem anderen Thema. Und immer schön die Festplatte erhöhen, denn es gibt mehr Musik, als wir uns vorstellen können. In diesem Sinne, schau, schau, ganz liebe Grüße noch vom Brain, euer Locke. Und natürlich gibt's wie immer jetzt noch ein paar schöne Stücke. Und zwar Irene Cara, Flashdance.

Ja, noch eine kleine Erinnerung. Am Samstag, den 25. gibt's die 13. Wacken-Warm-Up-Party im Meisenfrei. Eintritt ist frei. Einlass 18:30, Beginn 19:30. Und es spielen 8 Lives Down als Headliner, Progressiv, Trash, Groove, Metal. Eine Frau, die also alles kann. Die Band kommt aus Kroatien, Spanien oder United Kingdom. Dann haben wir Pariah Lord, Stoner Doom aus Hagen mit dabei und Dray You Along, Modern Metal, Death Metal, Hardcore aus Bremen, Eintritt frei und eine große Verlosung natürlich zugunsten der Wacken Foundation. Wir haben wieder jede Menge tolle Preise gesammelt für euch und wir bedanken uns natürlich ganz dolle an alle Sponsoren, die was dazugegeben haben. Vielen, vielen Dank. Das ist wirklich immer nett, dass ihr uns unterstützt. Artwork, Hotshot Record, CMM, Wacken, Roof Records, Hanseatic Design und bei Lino El Puerto Records, ja, und Fietz Apfelhof. So, yo, und nun kommt nochmal Murray Head on Night in Bangkok. Und dann mein letzter ist dann Mungo Jerry.

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Ja, ich habe mich nochmal umentschieden. Jetzt geht es nochmal einmal um John Williams und Orchestra, der imperiale Marsch von Star Wars. Und dann kommt Mungo Gerio. Ich sage tschüss.

Jeder erinnert sich daran, ne? Ist das nicht geil? Tja. Ja, ich habe nämlich mir letztes Mal nochmal diese Geschichte angeschaut. Das war ganz interessant. Ja, und nun als letzter Mungo Jerry in the Summertime. Viel Spaß. Tschüss.

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1: Insan, Mensch, lebenswerte Räume. Das ist die Radiosendereihe, die eingeschaltet ist. Und wir haben heute zwei Studiogäste. Und wie immer stellen sich die Studiogäste einmal vor.
2: Ich bin Hiltrud Lübben-Hollmann. Ich bin noch vor dem Zweiten Weltkrieg geboren und im damals sehr

0: Sehr unterentwickelten Emsland aufgewachsen.
1: Und unser anderer Studiogast sitzt auch hier mit drin?
2: Ich bin Karin, Baujahr 1957, wohne jetzt seit 25 Jahren in Bremen und stamme ursprünglich aus Hildesheim.
1: Oh ja, und ich bin Claudius Jörke und mir ist auch aufgefallen, ich bin 15 Jahre nach Beendigung des Zweiten Weltkriegs geboren. Aber habe eigentlich nicht das Gefühl, Nachkriegskind zu sein. Aber Hildrud, weil du das gerade angesprochen hast, du bist mitten im Krieg oder vor dem Zweiten Weltkrieg geboren, aber mitten
0: noch
1: im
0: Krieg,
1: noch Friedenszeit.
0: War.
1: Aber du bist dann im Kindergarten gewesen oder gab es das bei euch im Emsland nicht? Kindergarten gab es nicht.
0: Das gab es nicht, nein. Es war ein sehr kleines Dorf, in dem ich bei meinen Großeltern aufwuchs. Als ich 3 Jahre alt war, bin ich dorthin gekommen, weil meine Mutter einige Monate zuvor gestorben war. Und auch die Großeltern lebten nicht inmitten des Dorfes, sondern mehr am Rand und hatten somit auch zu der Kerndorfbevölkerung wenig Kontakt. Also ich war immer etwas isoliert, auch mein Schulweg war sehr isoliert. Ich nahm ihn alleine durch einen kleinen Wald. Und ich habe aber nicht darunter gelitten. Es war so und in der Schule hatte ich dann schon Freundinnen, aber wir luden uns nicht gegenseitig ein.
1: Oh ja. Man sagt, so in der Kriegszeit ist es den Leuten, die auf dem Land wohnten, die eine Landwirtschaft hatten, ein bisschen besser gegangen als den Städtern, weil die einfach nicht so unter der Lebensmittelknappheit gelitten haben. Traf das auf euch auch zu?
0: Grundsätzlich ja, aber die Großeltern waren Heuerleute und jeder weiß, dass sie damit sehr arme Leute waren.
1: Weil hier gibt es auch noch dieser Begriff vom Heuerhaus. Ne?
0: Genau.
1: Also das sind Landarbeiterinnen, Landarbeiter, die keinen eigenen Grund und Boden haben.
0: Genau.
1: Und die bei den Bauern als Tagelöhner.
0: Nicht als Tagelöhner, sie kriegten 5 Hektar Land zur eigenen Bewirtschaftung und mussten dann aber bei den Bauern, ich glaube, das war festgelegt, 52 Tage im Jahr arbeiten und eine kleine Pacht bezahlen. Und da sie diese 5 Hektar hatten, war es ihnen auch möglich, als nach dem Krieg viele, viele Menschen kamen, um zu hamstern, hieß das früher, etwas geben zu können. Meine Großmutter in den Ferien setzte mich vor die Dielentür, stellte einen großen Korb mit Kartoffeln hin und sagst, so viel wie du in 2 Händen halten kannst, kannst du jedem geben. Und dann hatte sie einmal noch einen Korb Äpfel und sagt, und einen Apfel. Wenn beides leer ist, musst du sagen, heute können wir nicht mehr. Das habe ich gemacht und hatte sehr schöne Kontakte. Eine Frau, die auf mich zukam, sagte, weißt du was, du hast ja so schöne lange Haare, du müsstest eigentlich Gretchen heißen. Ich hatte von Gretchen noch nie etwas gehört. Sie erzählte mir, von Faust hatte ich auch noch nie etwas gehört. Aber ich habe das aufgesogen. Erstens, dass ich gesehen wurde. Mhm. Und zweitens, dass es jemandem wichtig war, mir was Bildungsmäßiges zu erzählen. Das war wunderbar.
1: Aha. Karin, du bist nicht auf dem Land aufgewachsen oder
2: doch,
1: auch? Auch
2: das
1: auf
2: ist
1: dem
2: das
1: Land.
2: Einzige, was Hildrud und mich eigentlich wirklich verbindet,
1: oh, ja,
2: ist, ich bin auch auf dem Lande groß geworden, aber ein typisches Nachkriegskind, aha, Babyboomerin, geprägt nicht von Armut oder Vorbereitung auf Krieg, sondern Erhard-Zeit, Wirtschaftswunder, wir wollen nach vorne gucken, es soll aufwärts gehen. Das Dorfleben war auch geprägt von Häusle bauen, später dann in die Stadt zur Schule gehen, weil kleine Dorfschule ging nicht. Also eigentlich wirklich ganz wenig, was uns verbindet. Ne?
1: Gab es in deiner Zeit Kindergarten auf dem Lande?
2: Ja,
1: ich... Bist du in den Kindergarten gegangen?
2: Ich bin einen Tag in den Kindergarten. Oh.

0: gegangen. Und ich wollte dann nach dem ersten Tag im Kindergarten nach Hause gehen. Das durfte ich aber nicht, weil es war auf dem Dorfe. Der Weg war zu gefährlich und dann war ich so beleidigt, dass sie mich nicht haben alleine nach Hause lassen gehen, dass ich meiner Mutter gesagt habe, Mami, da gehe ich nicht mehr hin. Oder hast du etwa den Monat schon bezahlt? Und dann brauche ich auch nicht mehr.
1: Ja, ja. Und dann bist du in der Stadt in die Schule gegangen.
0: Ja, dann ab der vierten Klasse, wenn weiterführende Schulen, nach der Grundschule, gab es auf dem Dorf keine Möglichkeit. Da musste ich dann mit dem Bus in die Stadt fahren.
1: Aber du bist noch auf dem Dorf in die erste Klasse.
0: Erste bis vierte Klasse auf dem Dorf. Das waren immer zwei Klassen zusammen. Erste und zweite Klasse wurden zusammen unterrichtet und dritte und vierte zusammen.
1: Oh ja. Hiltrud, wie war das bei dir? Bist du noch in der Kriegszeit zur Schule? Oder war der Krieg da schon zu Ende, als du eingeschult wurdest?
2: Als ich in die Schule kam, herrschte der Krieg schon 5,5 Jahre. Ich wurde eingeschult und war sehr unsicher. Und die Lehrerin war, wie ich später erfuhr, eine echte Nationalsozialistin und schaffte es, 3 Jahrgänge in einer Klasse zu unterrichten, 60 Kinder.
1: Oh, ja.
2: Die ja unterschiedlich beschäftigt werden mussten und unterrichtet werden mussten. Das schaffte sie alles. Aber es gab auch Rituale. Und ein Ritual war, man sollte sich vor die Klasse stellen und sagen, was man zum Geburtstag bekommen hatte. Bei meinen Großeltern wurde weder ein Kuchen gebacken zum Geburtstag, es wurde auch der Geburtstag nicht gefeiert und es gab natürlich keine Geschenke. Und für mich, mit den Werten aufgewachsen, ganz ehrlich und ganz aufrichtig zu sein, weil der liebe Gott ja alles sieht, hatte ich diese beiden Werte auch total verinnerlicht. Und das war bis zu meinem 6. Lebensjahr überhaupt kein Problem, denn ich kam gar nicht in die Situation, lügen zu müssen oder unaufrichtig sein zu müssen. Jetzt komme ich in die Schule und überlege mir viele Tage vor meinem Geburtstag, welche Geschenke habe ich wohl bekommen. Und dann fiel mir ein, ach, zu Weihnachten hat meine Großmutter mir auch immer Kekse gebacken. Ich könnte doch sagen, sie hat mir 3 Kekse gebacken. 3 Kekse stellte ich mir vor, die ich nicht bekommen habe. Ist das Unaufrichtigkeit? Ist das Unehrlichkeit? Ich entschied mich für Nein. Aber nur 3 Kekse. Einige Tage vorher hatte ein Junge ein paar Lederschuhe bekommen, die ich zwar auch nie gesehen habe, weil die ja nur sonntags getragen wurden, aber 3 Kekse. Und dann hatte ich die blendende Idee, 2 Stückchen Schokolade müssen noch dazu. Und damit peppte ich das so richtig auf von meinem Gefühl her. Vor der Klasse berichtete ich, ich habe bekommen 3 Kekse und 2 Stückchen Schokolade. Es ging mir ganz glatt über die Lippen. Die Lehrerin sah mich etwas irritiert an, denn zu diesem Zeitpunkt gab es in ganz Deutschland nicht 1 Stückchen Schokolade zu kaufen. Aber sie ließ es so durchgehen. Ich ging nach Hause und hatte ein ganz schlechtes Gewissen. Ich habe wirklich mehrere Tage lang gebetet, um Entschuldigung gebeten, bis ich es endlich meiner Großmutter beichtete. Und sie fing auch sofort an, fürchterlich zu schimpfen, aber nicht auf mich, sondern auf die Lehrerin und auf die Schule, die die Kinder so in die Enge drängen und sie verleiten, unehrlich und unaufrichtig zu sein. Ja, das war sehr gut für mich, aber ich habe das erste Mal in meinem Leben gemerkt, wie Werte verletzt werden können. Und bei mir war es dieses Schamgefühl. Meine Großmutter hat zwar später gesagt, Eitelkeit war auch noch ein bisschen dabei. Gut, das habe ich dann so stehen gelassen. Aber das Schamgefühl,

0: war sehr verletzt worden. So.
1: Jetzt heißt ja unsere Radiosendereihe Lebenswerte Räume. Und das Wort Werte, das kann man jetzt im Radio nicht hören, aber da werden die Buchstaben groß geschrieben. Also es geht um Werte, um individuelle Werte, eben auch die individuellen Werte von unseren Studio.

0: aufwachsen mit den Großeltern? Oder könntest du sagen, da ist was, was dich jetzt im Alter eben auch noch bestimmend an Werte, die aus der Zeit kommen, erinnert? Gibt es Werte, wo du sagen würdest, die kommen noch aus der Zeit in deinem Leben?
1: Ja, es war dieses Füreinander. Das war sehr ausgeprägt. Meine Großmutter, die ja nun pädagogisch kein bisschen geprägt war, als die vielen Flüchtlinge und Vertriebenen in die Häuser geschickt wurden, kann man sagen. Jeder Haushalt musste mindestens 2 Menschen aufnehmen. Wir hatten auch 2 Frauen bei uns. Und im Nachbarhaus, das ein bisschen weiter weg war, war eine Frau mit 2 Kindern. Und meine Großmutter sagte dann, weißt du, du gehst jetzt mal dorthin und sagst zu den Kindern, wollt ihr nicht zu uns kommen? Wir haben ein frisch geborenes Kälbchen. Wollt ihr das nicht angucken? Ich finde, das ist ein Wert, dieses sich um andere kümmern und gleichzeitig diese Unterstützung von der Großmutter mitzukriegen, wie ich das tun kann, ist für heute für mich immer noch bewundernswert.
0: Karin, jetzt bist du deutlich später, in einer anderen Zeit, also wo es um Aufbruch, um Neuanfang ging. Ludwig Erhard hast du benannt. Ne? Also ich habe auch noch eine klare Vorstellung so von alten Bildern und auch noch so eine Vorstellung, was da in der Zeit, wo du so deine frühen Erinnerungen hast, so gesamtgesellschaftlich so als erstrebenswert gegolten hat.
2: Gerade wo du Hiltrud gefragt hast, was nimmst du mit von damals, ist mir aufgeploppt. Meine Eltern hatten auf dem Lande einen kleinen Laden. Wichtig war, es muss sich alles rechnen. Das habe ich bis heute. Hiltrud weiß bestimmt ein Lied davon zu singen. Ich bin bis heute ein absoluter Zahlenmensch. Ich finde, Geld muss immer vernünftig investiert werden. Es muss sich im Endeffekt auch rechnen. Das ist bis heute eine Überzeugung von mir. Kein Teil meines beruflichen Werdegangs, ein bisschen auch. Aber es hat mein Leben immer mitgeprägt.
0: Ja. Wenn du so an die Dorfschulzeit zurückdenkst, du bist mit 2 Klassen unterrichtet worden, gleichzeitig. Hast du noch irgendwie so eine Erinnerung an was ganz besonders Schönes aus der Dorfschulzeit damals, wo ihr mit 2 Klassen in einem Klassenraum wart? Erinnerst du da irgendwas, wo du denkst, oh ja, das war wirklich toll?
2: Was bei den 2 Klassen für mich immer toll war, ist, dass man sich in die höhere oder in die niedrigere Klasse orientieren konnte. Wunderbar war es, anzugeben vor den Jüngeren, was man schon alles konnte. Guck mal, ich kann schon lesen, du aber noch nicht. Und wenn man nicht ganz sicher war, dann konnte man immer bei den Kleineren so tun, als ob man eigentlich zu der Klasse gehört.
0: Oh ja.
2: War schöne Zeit, zum nach rechts und nach oder nach oben und nach unten gleichzeitig zu gucken.
0: Aha. Also selber so sich entweder in die eine oder andere Richtung orientieren und da immer das Gefühl zu haben, ja, ich kann entscheiden, bin ich noch klein oder bin ich schon groß?
2: Ja.
0: Kann ich noch nicht alles so gut oder ich kann's schon, ich bin schon richtig gut? Aber es gibt ja auch hier in den Grundschulen so Klassenpartnerschaften, ne? Also die Delfter hat das eine Weile gemacht, Delfterstraße Grundschule, dass die so auch eine Klassenpartnerschaft hatten. Wie das genau zu Wege gebracht wurde, weiß ich jetzt nicht, ne? Aber dass das auch wieder so pädagogische Konzepte sind, die jetzt auch in der Grundschulzeit noch greifen oder gegriffen haben in der Vergangenheit.
2: Wobei die Kehrseite der Medaille ist natürlich auch, ein Teil der Klasse musste immer Stillarbeiten machen, der andere Teil wurde unterrichtet. Also man hat praktisch nur die Hälfte wirklich Unterricht genossen.
0: Ja.
2: Und das war noch zusätzlich die Zeit der Kurzschuljahre.
0: Okay.
2: Also ein Schuljahr war ja nur ein halbes Jahr lang.
0: Sodass
2: das gab 2 oder 3 Kurzschuljahre damals, weil umgestellt wurde dieser Einschulungstermin, sodass man nur die Hälfte Unterricht hatte und das auch noch in einem verkürzten Schuljahr.
0: Mhm.
2: Was der Bildung nicht unbedingt zuträglich
0: war. Du bist dann in die Stadt gekommen. Nach der Grundschulzeit warst du in der Stadt.
2: Ja.
0: Was hat sich da für dich verändert? Was war da plötzlich anders?
2: Erstmal wurde ich auf

0: auf dem Lande Außenseiterin. Ich war das erste Mädchen, was ins Gymnasium ging, was in die Stadt gefahren ist und was deswegen was Besseres war, nicht mehr zur Landjugend gehörte, weil ich war ja nicht mehr Bestandteil des Verbundes. Ich musste allerdings auch tierisch früh aufstehen. Der Bus fuhr um 7:15 und ich war vornachmittags um 2:30 nicht zu Hause, weil der Bus so spät fuhr.
1: Und dann noch Schularbeiten.
0: Und im Gymnasium selber war ich mit 3, 4 anderen Mädchen die Landpomeranze. Also gehörte nicht zu den Kindern der Stadt, bin auch nicht mit zum Spielen nachmittags gegangen, weil der Bus ja wieder nach Hause fuhr.
1: Ja.
0: War schon ein ziemlicher Bruch. Der ist erst gekittet worden, denke ich so, nach der 10., 11. Klasse. Pubertät, wo dann die Dorfjugend auf einer ganz anderen Ebene wieder zusammenkam.
1: Mhm. Wie war das bei dir, Hildrud? Bist du in deinem schulischen Werdegang dann irgendwie in andere Zusammenhänge außerhalb des Dorfes gekommen oder war das?
2: Es gab nur die Volksschule, die 2 Klassen hatte. Und in diesen 2 Klassen mussten alle Kinder untergebracht werden. Deshalb hatten wir im 5. und 6. Schuljahr Nachmittagsunterricht, damit das alles bewältigt werden konnte. Das war die allerwenigst schöne Zeit. Glück hatte ich, dass ich bis zu meinem 6. Lebensjahr nur Plattdeutsch gesprochen habe. Auch als die beiden Flüchtlingsfrauen zu uns kamen, konnte ich kein Hochdeutsch, habe das aber sehr schnell gelernt. In der Schule musste ich es ja dann, habe es auch wohl so ganz schnell begriffen. Jedenfalls war mir Sprache immer wichtig und ich hatte das Glück, dass ich fantasievolle Aufsätze schreiben konnte. Habe ich immer gerne geschrieben und war dadurch bei der Lehrerschaft sehr angesehen. Das hat mir durch alle Schuljahre hindurch geholfen. Leider war in dieser Schule es so, dass wir Mädchen keine Geometrie kriegten. Wir hatten Handarbeit zu machen. Die Jungs kriegten nur Geometrie. Darunter habe ich schon fürchterlich gelitten. Ich war sehr mir fällt jetzt kein anderes Wort gerade ein. Ich wollte gerne etwas lernen. Ich wollte auch gerne weiter zur Schule gehen, was alles nicht möglich war, was die Großeltern sofort ablehnten. Ich bin dann also nach 8,5 Schuljahren entlassen worden. Ja, hatte das, was ist das heute? Ist das das Hauptschulzeugnis oder ein Volksschulzeugnis? So. Und die Lehrerin, die ich damals in den ersten Klassen hatte, kam dann noch 2-mal zu dir, überrede doch deine Großeltern, dass du weiter zur Schule gehen kannst. Sie hatte gemerkt, die will wohl und die würde es auch können. Ja, das klappte nun alles nicht. Ich habe dann, es gab dann auch noch einige Brüche. Ich kam irgendwann zu meinem Vater zurück, habe dort 4 Jahre gearbeitet. Das war auch Landwirtschaft und Kneipe und Lebensmittel. Das war alles sehr, sehr viel. Und nach den 4 Jahren hatte ich mich entschlossen, jetzt will ich aus mir aber auch was machen. Ich möchte zumindest eine Lehre machen. Dann habe ich geguckt, was ist möglich mit Volksschule. Und da hatte ich Glück, dass immer schon Krankenschwestern fehlten. Zumindest das Mutterhaus des Deutschen Roten Kreuzes in Wuppertal-Elberfeld nahmen auch Volksschulabsolventinnen, um die Lehre dort machen zu können. Ich habe mich dort gemeldet, bin auch angenommen worden, gab dann noch eine kleine Auseinandersetzung mit meinem Vater, weil er das nicht unterschreiben wollte, dass ich nun da die Ausbildung machen will, aber schließlich habe ich ihn überreden können. Und in dieser Krankenpflegeschule, das war sehr interessant. Wir waren ja nicht volljährig. Wir waren 12 Schülerinnen zwischen 18 und 19 Jahren, aber noch nicht volljährig. Das Mutterhaus übernahm für uns Verantwortung.

0: Und das sah wirklich so aus, dass sie uns sehr streng hielten. Das Krankenhausgelände konnten wir nur über die Pforte verlassen des Krankenhauses. Und um 21 Uhr mussten wir zu Hause sein. Und da wir sowieso bis 20 Uhr Dienst hatten und oft wurde es auch später, war an Ausgehen gar nicht zu denken. Und sie förderten uns in Bildung. Da hatten wir erstmal wöchentlich die Chorprobe. Und dann konnten wir aber, wenn es nicht so begehrte Stücke gespielt wurden, ins Konzert gehen. Da gab es freie Plätze für das Rote Kreuz Krankenhaus Wuppertal-Elberfeld. Die hatten ganz gute Beziehungen zu dem Konzerthaus. Aber immer zu zweit mussten wir in unserer Ausgehtracht ein langes dunkelblaues Kleid, nicht sehr auf Taille genäht, und einen langen Haubenschleier, dunkelblau, über die Haube ziehen. Und so betraten wir den Konzertsaal. Und in der ersten Reihe mussten wir sitzen. Das war ja schön, dass wir so gute Plätze hatten. Aber alle konnten erst mal diese langen blauen Bohnenstangen sehen. Wir waren alles sehr, ja, schlanke Leute und hatten immer unser Köfferchen dabei. Wir mussten nämlich da die erste Hilfe leisten, sonst hätten wir die Karten gar nicht bekommen. So. Und das hat auch mein Schamgefühl sehr gestresst. Und müde war ich natürlich auch immer und immer Angst, ich schlafe ein. Das wäre ja fatal gewesen. Und Hindemith, ich will nie in meinem Leben Hindemith anhören, hat mich jedes Mal zum Schlafen gebracht. Aber wir waren immer zu zweit, dann hat einer die andere geboxt. Mensch, nun nicht, ja so. Aber dieses Rote Kreuz Krankenhaus hat wirklich auch auf Ethik geachtet. Es war ein ganz wichtiges Fach, die Ethik. Und Ethik, der wichtigste Satz daraus: Meine Gesinnung bewirkt mein Handeln und erzeugt entsprechende Wirkungen. Das finde ich für heute immer noch ganz wichtig und das hat auch mein ganzes Leben mich mitgeprägt. Und eine zweite Sache aus dieser Begebenheit ist, da wir so streng gehalten wurden, sind wir als Schülerinnengemeinschaft so eng zusammengewachsen, dass wir wirklich so solidarisch waren, egal was passierte, da ist wirklich eine für die andere eingestiegen. Und diese Solidarität, die habe ich auch in mein weiteres Leben mitgenommen.
1: Jetzt ist es nicht Hindemith gewesen, was dich so vom Stuhl gehoben hat. Was für Musik hast du in der Zeit? Erinnerst du als Schwesternschülerin so, also es waren die 50er Jahre, was hat da deinem Musikgeschmack entsprochen?
0: Es war die Zeit des Rock'n'Roll und des Petticoat-Rocks. Wie gerne, wir haben heimlich nur Rockmusik gehört und heimlich Petticoats getragen, aber eben ja nur dort im Zimmer. Aber wir wollten wirklich dieses wenigstens erleben.
1: Hatte jemand von euch auf dem Zimmer einen
0: Nein,
1: Plattenspieler oder ein
0: ein
1: Radio?
0: Radio.
1: Ein Radio auf dem
0: und
1: Zimmer.
0: auf dem Zimmer und wir versammelten uns alle in diesem einen Zimmer und wir haben getanzt. Und ja, es war unsere große Freude, wenigstens dieses uns herausnehmen zu können. Das, ja.
1: Jetzt hast du Musikstücke mitgebracht. Was wäre das Erste, was jetzt gespielt werden könnte?
0: John Lennon.
1: John Lennon.
0: Stell dir vor,
1: Imagine.
0: die Welt, Imagine,
1: Ja,
0: ja.
1: das könnte 70er Jahre sein, könnte ich mir vorstellen. Ich weiß nicht, ob er das
0: Ja,
1: in den
0: das
1: 70ern
0: passt
1: irgendwann, ne? Könnte
0: also,
1: sein, ne?
0: könnte sein,
1: Da machen wir mal einen kurzen
0: ja,
1: Schwups
0: okay.
1: von den 50ern in die 70er
0: Ja,
1: und hören
0: okay.
1: mal von
0: Ja.
1: John Lennon Imagine.
0: Okay.

0: Insan Mensch, lebenswerte Räume. Das ist die Radiosendung, die eingeschaltet ist. Und wir haben zwei Studiogäste hier, die uns gerade so in die 50er geführt haben. Wir sind gerade mittendrin in der Schwesternschule Wuppertal-Elberfeld. Und in einer Stube, in einer der Zimmer gab es ein Radio oder wurde Rock'n'Roll gespielt. Und die Schwesternschülerinnen, wenn sie denn nach 20 Uhr endlich mal fertig waren mit ihrem Dienst, die haben sich da versammelt. Erzähl nochmal, Hildrud, wie muss man sich das vorstellen? Also die Zimmer waren vermutlich nicht so besonders groß. Hast du ein Einzelzimmer gehabt oder habt ihr zu zweit oder zu viert auf einem Zimmer?
1: Also ich hatte das Glück, ein Zwei-Bettzimmer zu haben mit einer Mitschülerin, aber dieses Zimmer ging zum Norden raus und es machte mich richtig depressiv. Die Mitschülerin und ich, wir hielten uns immer in dem Vierbettzimmer auf, wo es sonnig war, nämlich die war zur anderen Seite hin. Und dort spielte sich alles ab. Immer wenn es an der Tür klopfte und dann wurde die sehr schnell aufgemacht, mussten wir noch schnell das eine oder andere wegräumen. Weil so ganz ordentlich waren wir alle nicht. Das heißt, ich war immer sehr ordentlich, aber es lag Unterwäsche rum. Das wurde alles genommen, unter irgendein Kissen geschoben. Und dann war es wieder wunderbar, ja, und dann schlaft gut. Und wenn die dann endlich gegangen war, die Heimschwester, das muss ich auch noch dazu sagen. Ich habe mich gewundert, wie viele Leitungsschwestern adelig waren. Es hatten ganz viele den Von-Titel. Ja, und dann, ich schweife jetzt eben ab, weil diese Schwestern, ja auch während des Nationalsozialismus tätig waren und ausgehend von

0: Meine Gesinnung bestimmt mein Handeln. Da hatte ich viele, viele Fragen. Diese Fragen sind nie hätte ich auch nie gewagt zu stellen. Und sie wären auch sicher nicht beantwortet worden. Die Oberin seiner Zeit war einige Jahre vorher in Gänsefüßchen in Wuppertal, hieß das, entbrunt worden und hatte aber dann diesen Posten wieder übernommen. Ich habe mich immer gefragt, wie verhält sich das mit der Ethik, die uns gelehrt wurde? So.
1: Das wäre jetzt interessant, Karin. Du bist in den 60ern im Gymnasium in einer Stadt unterrichtet worden. Also ich kann mich noch gut erinnern an meine Schulzeit. Also ich bin 67 eingeschult worden, du vermutlich ein bisschen früher. Aber wie da die Lehrerschaft mit dem Nationalsozialismus umgegangen ist. War das bei euch im Gymnasium in der Stadt in irgendeiner Form etwas, was dir aufgefallen ist, wie die damit umgehen?
2: Ja. Bei uns im Geschichtsunterricht, der endete mit Ausbruch des Ersten Weltkrieges. Und dann kam Gott sei Dank das Kurssystem. Dann ging das mit der KSZE, OSZE weiter. Der Zweite Weltkrieg, Faschismus, wurde komplett ausgeblendet. Unsere Lehrerschaft war auch noch ein Überbleibsel. Wir waren alle groß geworden im Faschismus, im Nationalsozialismus und haben diese Zeit komplett ausgeklammert, war nicht Bestandteil des Unterrichtes. Mhm. Ähnlich wie bei dir, also sind da auch die Überbleibsel, wobei in den Ende der 60er, nein, es war eher Anfang der 70er in der Schule, die Schülerinnen, es war ein reines Mädchengymnasium, auf dem ich war, die Schülerinnen schon gefragt haben, warum machen wir nicht weiter mit Geschichtsunterricht? Aber der Lehrplan war zu Ende. Es gab dann, war dann 10. Klasse irgendwann, Kurssystem. Da gab es dann so schöne Kurse wie über Australien und ähnliches. Es war nicht im Angebot die Zeit des Faschismus. Mhm. Und auf Fragen gab es keine Antworten.
1: Ja, ich glaube, es war eine große Unsicherheit, ja, ne? Also in der Lehrerschaft so der Bundesrepublik. Wie kann man damit wirklich gut umgehen? Ne? Weil ja viele eben auch noch belastet waren, ne? Also so wie du das erzählt hast da von der Oberschwester aus Oberin in der Schwesternschule, im Schwesternheim, Schwesternwohnheim, die eben entnazifiziert werden musste und trotzdem noch in Amt und Würden war.
2: Es war auch bei mir in der Schulzeit schon eine Zeit des Umbruches. Es gab diesen alten Lehrkörper und es gab dann jüngere Lehrerinnen und Lehrer, die neu eingestellt wurden, die sich aber nicht getraut haben, offensichtlich, weil es passierte nichts, in diese aktiv einzugreifen in den Lehrstoff. Mhm. Was ich faszinierend fand als Schülerin, wir hatten einen ganz jungen Geschichtslehrer, der dann einstieg in dieses Kurssystem mit politischen Wahlen und der uns berichtet hat, was die NPD eigentlich für eine Partei ist. Mhm. Es gab aber nie den Bezug zum Nationalsozialismus, sondern es wurde unterrichtet, das Menschenbild der NPD, das wurde thematisiert. Den Schritt zu machen, Vergangenheitsbewältigung zu betreiben, der ist nie passiert. Mhm. Mhm. Merkwürdige Zeiten.
1: Ja, weil ich habe jetzt gerade von einem Kollegen mitgekriegt, der seine Grundschulzeit in der Ukraine hinter sich gebracht hat, auf eine russischsprachige Schule gekommen ist und dann hier in Deutschland festgestellt hat, dass die andauernd immer wieder den Nationalsozialismus durchnehmen. Der hat gesagt, jedes Mal, wenn er die Schule gewechselt hat, hier in Deutschland, hier in Bremen, ist immer wieder der Nationalsozialismus Thema des Geschichtsunterrichts oder auch von Ethik oder Philosophie oder Deutsch oder so. Also es ist immer wieder damit begonnen worden. Und er meinte, ja, ihr Deutschen, ihr habt da schon ein dickes Brett, wo viele jetzt dran bohren. Und in der Zeit, also wo wir zur Schule gegangen sind, war das noch geprägt von so einer Unklarheit, Unsicherheit, wie damit umgehen. Jetzt hatte Hiltrud ja erzählt, was so ihre Werte geprägt hat. Einmal diese Geschichte mit den Keksen und der Schokolade, die in der Schule erzählt worden ist als vermeintliches Geburtstagsgeschenk. Und das, was über die Großmutter eigentlich an Werten auch vermittelt wurde. Wie war das? Du hattest schon erzählt, dieses, es muss

0: sich rechnen. Juh. Als Tochter von Leuten, die einen Einzelhandel betrieben haben. Das war eine Sache von, ja, also es muss sich einfach rechnen, das, was da vollzogen wird. Was würdest du noch sagen, so aus dieser Zeit, aus deiner Schulzeit, aus deiner Jugend, würdest du noch sagen, also da ist noch ein Wert, der irgendwie bis in die Jetztzeit überdauert hat?
1: Ja, merkwürdigerweise, weil das ist ein Widerspruch zu dem, es muss sich rechnen, ist das der Wert des, man muss sich kümmern. Das hat damit zu tun, dass ich eine schwerbehinderte Mutter habe, um die sich die ganze Familie zu kümmern hatte. Und dieses Fürsorge für Schwächeren zu helfen, ein Stück Last abnehmen, immer mithelfen, das prägt mich auch bis heute. Das habe ich in der Kindheit gelernt. Und bis heute ist es so, dass ich auch denke, wenn ich Leid, wenn ich Last mit jemandem teile, ist es nur die Hälfte. Also helfe ich auch Freunden, Bekannten, Menschen, wo ich sehe, da ist Not. Das ist eine Selbstverständlichkeit und die kommt aus der frühen Kindheit.
0: Aha. Es war ein reines Mädchengymnasium, ja, das du besucht hast in der Stadt. Wie ging das dann nach Beendigung dieses Mädchengymnasiums für dich weiter, Karin?
1: Als ich muss ein Stück vorweggehen, vor Beendigung des Mädchengymnasiums, bin ich ein Jahr in die USA in einen Schüleraustausch gegangen und habe da zum ersten Mal eine gemischte Schule erlebt mit Kurssystem, wo man aussuchen konnte, was man machen könnte. Und Sprachschock und plötzlich eine gemischte Schülerschaft hat mich fürchterlich schüchtern werden lassen. Ich habe mich kaum getraut, den Mund aufzumachen. Was auch an der Sprache lag, es hat ganz lange gedauert, bis ich da Fuß gefasst habe in einer Welt, die nicht nur von Mädchenspeak geprägt war, sondern von Jungs- und Mädchenspeak, wo sich Mädchen plötzlich auch anders verhalten hatten, als ich das aus der Schule gewohnt war, wo Flirten in der Schule ganz normal war. Das kannte ich überhaupt nicht. Logisch, mit wem hätte ich in der Schule flirten sollen? Und bin dann wieder in die Schule, in die deutsche Schule zurückgegangen, bis zum Studium geprägt, diese Schüchternheit. Ich bin ja dann in die große Stadt Berlin zum Studium gezogen. Und da wurde ich erstmal völlig erschlagen. Politische Ansichten, politische Kurse, Männer, die ihr Alpha-Gehabe plötzlich hatten. Ich wurde immer kleiner. Und es hat ziemlich lange gedauert, glaube schon so 1,5 Jahre, bis ich gemerkt habe, ich selber habe auch eine Stimme. Ich habe eine Meinung, die kann ich vertreten. Das war schon sehr, sehr anstrengend.
0: Würdest du sagen, jetzt so eine völlig andere Kultur kennenzulernen in den USA, ein völlig anderes Schulsystem, plötzlich geschlechtsgemischte Klasse, Flirts. Du warst vermutlich eine der ganz, ganz wenigen oder sogar die einzige in der Schule, die so einen Austausch in die USA machen durfte. Ja. Weil das war ja in der Zeit nun wirklich nicht üblich. Also gleich USA. Würdest du sagen, das hat irgendwie so dein Menschenbild oder auch vielleicht so deine Vorstellung von, wie Leben zu funktionieren hat oder wie du deinen Wertekanon ausgerichtet hast, hat das einen Einfluss gehabt, diese Zeit in den USA?
1: Ja, ich bin in den USA, mal anknüpfend an die Zeit des Nationalsozialismus, in den USA sehr oft mit Heil Hitler begrüßt worden. Das war das erste Mal, dass ich mich mit der Nazi-Vergangenheit Deutschlands auseinandergesetzt habe. Ich habe sehr viel da auch gemerkt, wie freundlich Leute zueinander sind, aber wie oberflächlich das Ganze ist. Also sobald ein Gespräch tiefer ging, wurde das ganz schwierig. Ich habe in den USA zum ersten Mal wirklich massiven Rassismus kennengelernt. Es gab wenige schwarze Schüler auf der Schule. Einen fand ich unheimlich attraktiv, mit dem bin ich ausgegangen. Vor dem bin ich dann aber gewarnt worden, weil er ja schwarz war. Er hat mich zutiefst schockiert. Und ich war ausschlaggebend für mein Studium später, Psychologieunterricht in der Schule. Und da wurde geübt, mit Ratten zu treten.

0: trainieren, Skinner. Aha. Und gesagt, oh, bei Menschen funktioniert das übrigens genauso. Aha. Das hat mich zutiefst empört. Ich habe viel geliebt in den USA, aber diesen Rassismus, diese Oberflächlichkeit, dieses Heil Hitler und denken, die Leute freuen sich über den Gruß, das Rattentrainieren, das war alles, was ich gedacht habe, nee, da muss es noch was anderes geben. Wunderschön war, ich hatte eine sehr junge Gastfamilie, die das alles wieder relativiert hat, die mir auch gezeigt haben, Amerika ist auch was anderes. USA war auch eine Zeit, wo ich dann mit Religion gebrochen habe, weil eine Grundfrage war immer, wenn man sich als Schüler zuerst begegnete, was bist du eigentlich? Evangelisch, Christian Reformed. Und wenn man dann gesagt hat, ich bin Mensch. Nee, jetzt sag doch aber mal wirklich, was bist du? Und darüber wurde sich definiert, über die Kirchengemeinde. Ich verstehe heute noch bei der Diskussion um Trump wählen oder Trump nicht wählen, diese evangelikale Position, die ich erlebt habe in den USA von vielen Mitschülern, die zutiefst evangelikal waren, die zutiefst die Rolle der Frau, was man macht, was man nicht macht, über Abtreibung, jetzt heute dozieren, das war damals das Leben über der Hälfte der Bevölkerung.
1: Ja. Du hast dann in Berlin studiert.
0: Ja.
1: Was hast du da studiert?
0: Psychologie.
1: Oh ja.
0: Ja, Skinner,
1: ja.
0: Ratten trainieren, tiefstes Unwohlsein, wo ich gedacht habe, es muss doch was anderes geben. Und da habe ich mich entschlossen, Psychologie zu studieren, um zu gucken, ob es noch eine Psychologie jenseits des Rattentrainings gibt. Mhm. Es gibt's, habe ich gelernt.
1: Ja. Und so in den 70ern, 80ern, da war ja der Behaviorismus auch nicht mehr so das einzig und allein Seligmachende, was im Studium vermittelt wurde.
0: Nee, im Gegenteil. In Berlin wurde dann die marxistische Psychologie gepredigt. Auch ein Schock für mich, weil da wurde dann wirklich Holzkamp, Osterkamp, Marx-Studium gehörte erstmal im Grundstudium zwangsläufig dazu. Ich wollte eigentlich nur Alternativen zu Skinner kennenlernen, hat sich auch erstmal alles zutiefst verunsichert, dass man jetzt plötzlich Marxismus studieren musste, um Psychologie zu machen. Ich habe mich da in der ersten Zeit des Studiums in die Zahlen gerettet, weil Psychologiestudium ist sehr, sehr viel Statistik. Das konnte ich ja noch, wusste ich ja auch noch von meinen Eltern, muss ich rechnen. Da war ich richtig glänzend.
1: Hiltrud, bei dir, nachdem du das Schwesternwohnheim verlassen hast, dann warst du Vollschwester.
2: Ja, des
1: Deutschen Roten Kreuzes und hattest immer noch zum Dienst eine Schwesterntracht anzuziehen. Aber in der Freizeit musstest du nicht mehr in Schwesterntracht unterwegs sein?
2: Nein, das musste ich nicht mehr. Aber es war schon so, dass darauf geachtet wurde, wie du angezogen bist. Also ich hätte nie gewagt, den kurzen Rock und den Petticoat anzuziehen. Niemals. Auch keine Hose. Nein, Rock und Bluse möglichst. Ja, so. Darauf wurde schon geachtet und das wurde von dieser in der Pforte sitzenden älteren Schwester auch gepetzt. Ja, wenn da das andere. Wir hatten Kolleginnen, die lockerer damit umgingen als ich. Und die es einfach wagten. Und das fand ich auch gut, aber selbst habe ich es nicht gemacht. So, ja.
1: Also da war die Identität so, ich bin Rotkreuzschwester. Und das bin ich während der Dienstzeit und das bin ich auch irgendwie noch nach Dienstschluss. Ich bin Rotkreuzschwester.
2: Ja, das bin ich. Wir haben unter uns den Satz geprägt, wenn du in der Stadt einen Unfall siehst, Haube ab und um die nächste Ecke.
1: Ja.
2: Aber das ist jetzt. So. Ja, es wurde gern gesehen, dass man in der Tracht sich zeigte. Aber wir sind nach dem Examen flügger geworden und haben uns in der gesamten Bundesrepublik verteilt, von München bis Düsseldorf. Und also wir waren alle woanders.
1: Wo hast du dich hin verteilt?
2: Ich habe mich erst nach Hause verteilt, weil ich dort einen schwerkranken

0: Bruder gepflegt habe. Das war eine sehr prägende und für mich schließlich die Zeit, die ich am sinnvollsten in meinem Leben genutzt habe. Der Bruder war schwerst krebskrank und ich konnte ihn ungefähr ein halbes Jahr zu Hause pflegen und er hing so an zu Hause und das war wunderbar. Und das war auch meine prägendste Zeit. Dann bin ich in ein Krankenhaus gegangen, weil vieles bei meinem Bruder mit dem Nierensystem zusammenhing, in eine Klinik gegangen, die ausschließlich Nierenpatienten behandelte. Das war Längerich in Westfalen. Ja, das habe ich einiges dazu gelernt, das war auch in Ordnung, aber ich hatte mir inzwischen längst vorgenommen, Sozialarbeiterin zu werden und dazu brauchte ich eben eine entsprechende Schulbildung. Und ich versuchte in Münster, das war die nächste Stadt, in den Kliniken, in den Universitätskliniken eine Anstellung als Krankenschwester zu bekommen. Damals gab es keinen 8-Stunden-Schichtdienst, es gab den geteilten Dienst am Tag von morgens 6:30 bis abends 20 Uhr. Und ich wollte um 18 Uhr in der Schule sein können und hatte gebeten, meinen Dienst dort so legen zu können. Wohlgemerkt, immer erst 10 Stunden gearbeitet. Dann haben sie mir eine Putzstelle angeboten. Das fand ich sehr erniedrigend, um nochmal auf menschliche Werte zu kommen. Sehr erniedrigend. Ich bin dann nach Bremen gereist, ohne Voranmeldung. Bremen war wunderbar. Wenn ich an der Ampel jemand traf und sah, ich will da und dahin, dann wurde mir verantwortungsbewusst der Weg gezeigt. Und wenn ich ein bisschen unsicher wirkte, ach, ich gehe mal ein Stück mit. Eine wunderbare Stadt. Ich fühlte mich von der ersten Minute an hier in Bremen sehr wohl. Ich bin dann zu der Leitung der Abendschule, die ich besuchen wollte, und sagte, ja, ich möchte ganz gerne, hier sind meine Zeugnisse, aber ich habe noch keinen Job. Ja, sagte der Leiter der Abendschule, ja, Mensch, Krankenschwester, da müssen Sie doch irgendwo unterkommen, das geht doch gar nicht. Ja, sage ich, ist nicht so einfach. Ich gehe auch in eine Familie und hüte Kinder. Ja, wenn das auch so ist, dann kann ich Ihnen bestimmt helfen. Aber sagen Sie mal, sind Sie Rotkreuz-Schwester? Ja, natürlich. Ja, dann rufe ich mal eben Frau Oberin von Essen an. Und meine Tochter ist dort als OP-Schwester tätig, ausgebildet worden und stetig. Und Frau Oberin von Essen sagte, Sie sollen mal kommen. Ich finde immer einen Arbeitsplatz für Sie. Wenn das auf der einen Station nicht klappt, weil die Mitschwestern da eifersüchtig und fies sind, dann nehmen wir eine andere Station. Das ist Bremen. So, und so konnte ich sehr schnell hier anfangen und konnte zur Abendschule Kleine Helle gehen. Ich habe wirklich 9 Stunden immer vorher gearbeitet, manchmal wurde es 10 und war dann um 18 Uhr in der Kleinen Helle, ja. Hatte dort sofort einen guten Stand. Die Lehrer fanden, ich war irgendwie ein bisschen älter als die anderen, fanden das wunderbar, dass ich Lust habe, mich weiterzubilden. Wir waren auch sowieso nur 4 Mädchen in der Klasse. Und somit fand ich dort sofort meinen Platz und der war sehr gut.
1: Wann ist die 70er Jahre?
0: Das war noch die 60er
1: Oh
0: Jahre,
1: ja.
0: ja.
1: Ja.
0: Das war 64, ja.
1: Oh ja. Und das war da schon klar, es soll
0: Ja,
1: Sozialpädagogik
0: ja,
1: sein.
0: ja, ja. War da schon klar, ja.
1: Was war das Motiv? Wo kam der Wunsch, Sozialpädagogik
0: Ich
1: zu machen, von
0: sagte
1: der
0: ja.
1: Krankenschwester zur
0: Ja,
1: Sozialpädagogin?
0: das kann,
1: Wie
0: ja.
1: kann man sich das
0: Das, der
1: vorstellen?
0: Wunsch war eigentlich von Anfang an da. Ich sagte, meine Mutter ist gestorben. Sie hinterließ 5 Kinder. Mein Vater wenig lebensstark. Sie wurde von Zwillingen entbunden, bevor sie starb. Und die kamen dann gleich zu einer Tante, ich zu den Großeltern. Und die anderen beiden Mädchen waren 8 und 13, die konnten dann schon zu Hause bleiben. Aber es kam eine sogenannte Fürsorgerin. Und ich fand eigentlich,

0: ganz gut, wie sie mit uns umging. Sie hatte ja auch überhaupt keine, jetzt im Nachhinein denke ich, das war ja auch gar nichts Problematisches. Wir wurden gut versorgt, ich bei den Großeltern, die Zwillinge, bei der Tante, die keine eigenen Kinder hatte und froh war, die meine Brüder aufzunehmen, weil im Dorf ohne Kinder bist du gar nichts. Ja? Und so war sie da auch glücklich und die Kinder hatten es gut bei ihr. So. Und da fand ich, das wollte ich. Ja, das ist da schon entstanden.
1: Also die Fürsorgerin, die war...
0: Sie war eine sehr lange, dünne Frau, wie ich auch lange war. Und sie musste von der Kleinbahn immer 1,5 Kilometer zu Fuß laufen. Das machte sie in schnellen Schritten und meldete sich auch vorher an. Das fand ich im Nachhinein sehr pädagogisch. Ja, und von daher war sie für mich ein Stück Vorbild. Sowas könnte ich mir gut vorstellen, ja. Das.
1: Oh ja. Und wie, Karin, wie ist dein Berufswunsch? Wie hat der sich rausgeschält? War das sozusagen in den USA dieses Moment von, da gibt es Psychologieunterricht und die dressieren da die Ratten, aber es gibt auch in der Psychologie noch was anderes und das interessiert mich.
2: Das war der einzige Grund. Ich bin, als ich in die USA gegangen bin, da war ich 17, da wollte ich Journalistin werden. Deswegen auch USA. Und der Berufswunsch Psychologie ist eindeutig aus diesem Psychologieunterricht, Skinner, Ratten trainieren, in den USA entstanden. Und ich wollte einfach nur sehen, gibt's was anderes, muss doch was anderes geben. Und deswegen dann das Studium Psychologie. Ich habe mir es nicht so vorgestellt, ich habe auch nicht an Psychotherapie oder Ähnliches gedacht, hat mich auch mein Lebtag nie interessiert. Ich bin dann im Studium über die Pflicht, Praktika zu machen, in der geschlossenen Langzeitpsychiatrie als Praktikantin gelandet. Und da habe ich dann gemerkt, okay, hier ist was, wo was geändert werden muss. So geht das gar nicht. Und bin dann sofort nach dem Praktikum nach Italien gezogen, weil da war italienische Psychiatrie der große Umbruch.
0: Oh, ja.
2: Hab gesagt, ich muss lernen, wie das geht und das wieder nach Deutschland bringen. Das war auch der Moment in der Psychiatrie, wo ich beschlossen habe, nie wieder schüchtern zu sein, weil ich muss da was ändern. Das war mein Auftrag dann. Und seitdem war dann mein Leben eigentlich wenig geprägt noch vom Psychologiestudium, sondern mehr von Psychiatriearbeit.
1: Oh ja.
2: Habe dann auch ununterbrochen nur noch in der Psychiatrie gearbeitet und das Studium so en passant mitgemacht. War in Berlin auch relativ problemlos.
1: Aha.
2: Da brauchte man nicht unbedingt was zu lernen und die Diplomarbeit ist mal eben so nebenbei geschrieben worden. Das war alles kein großes Ding.
1: Ja. Hättest du einen Musiktitel, der da gut passen könnte? Hättest du was, was wir jetzt spielen könnten?
2: Als ich in Berlin relativ frisch war, war ich auf meiner ersten Frauenveranstaltung und hörte die Band Schneewittchen. Und dieses Lied, Befrei dich vom gläsernen Sarg oder so ungefähr sowas, habe ich das einzige Mal gehört, mir sofort die Schallplatte gekauft.
1: Oh, ja.
2: Da hat es mich elektrisiert. Und ich glaube, das hat mich dann auch lange geprägt. Ich war dann auch viel in der Frauenbewegung aktiv, weil dieses Lied, diese Veranstaltung,
0: ja,
2: diese eine Veranstaltung in Berlin, die war einfach für mich so ein Coming-out.
1: Klasse, das hören wir. Schneewittchen. Die Gruppe hieß Schneewittchen.
2: Die Gruppe hieß
1: Schneewittchen. Und das Stück, wie heißt das? Auch Schneewittchen?
2: Schneewittchen.
0: Nee, zerschlag deinen gläsernen
1: Sarg.
0: Ja, im Grunde darum, warte nicht drauf, bis du da freigeküsst wirst, sondern nimm dein Leben in die Hand.
1: Ja.
2: Furchtbar helle Stimme. Also gequietscht eigentlich das Lied,
0: ja, ich
2: aber
0: weiß
2: trotzdem
0: gar nicht, wie
2: schön.
0: Die
1: das Lied, das den Feminismus auslöst. Wir wollen mal gucken.
0: Ja, ja.
1: Hören wir mal.

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0: Dann sage ich einfach mal schönen guten Abend. Hier ist das Therapeutische Radio in einer Sondersendung. 2 Stunden hier bis 20 Uhr mit Klaus Kemener und sendeverantwortlich Windy Jakob.
1: Ja, schönen guten Abend, Windy, da sind wir.
0: Ja, da sind wir mal wieder, ne? Ja, hat ja alles gut geklappt. Wir sind eingewählt, wir werden gehört, hoffe ich.
1: Ja, wir gucken gleich mal, das Radio mal lauter machen.
0: Ach so, ja. Nee, also, gebe ich mal eine Telefonnummer durch, falls jemand doch hier anrufen möchte.
1: Wollen wir vielleicht erstmal sagen, was das Thema der Sendung ist?
0: Oder? Dann sag es, du hast es ja schon in der Hand.
1: Ja, das Thema heute Lateinamerika, also genauer gesagt Neues aus Lateinamerika, Musik vom anderen Ende der Welt, haben wir so als Motto der Sendung. Und da wird viel Musik aus Südamerika kommen.
0: Mhm. Ja, interessant. Die Leute, die jetzt an Südamerika sind, die sagen auch, Mensch, am anderen Ende der Welt in Bremen. Das ist für die auch ganz weit.
1: Ja.
0: Das ist eigentlich immer da, wo du selber stehst, ne? Und wo das andere Ende ist.
1: Ja. Ich meine, so 17 bis 20 Stunden Flug, je nachdem in welche Richtung, ist natürlich schon, da bist du schon lange unterwegs.
0: Ja.
1: Das ist schon ganz weit, ganz schön weit weg.
0: Aber das würden die aber auch haben.
1: Das würden die auch haben.
0: Also, ja. Na, ich war mal bei den Musikschulen der Nation und da ist eine Band aus Togo gekommen.
1: Ja, die ist noch weiter
0: nee,
1: weg.
0: Nee, das ist, wie heißt das, so eine kleine Insel.
1: Nicht, keine nicht, Ahnung, was du meinst.
0: Das, ja genau, es ist weg. Aber so ist das manchmal. Ich habe auch das Fenster aufgelassen hier, falls es ein bisschen heiß wird. Ist ja immer noch relativ
1: warm. Ist hier schon heiß oder was?
0: Oh Gott, ja, durch den Tee. Wir haben übrigens guten Tee. Ich habe Tee gekocht.
1: Ja.
0: Ja, ich hoffe, dass wir jetzt uns konzentriert. Also genau, also wir machen Musik aus Südamerika, Neues aus Latein. Ich habe, ich glaube, 4 oder 5 Stücke beigesteuert. Und
1: genau.
0: Du hast den Rest gemacht.
1: Richtig.
0: Und vor allen Dingen, aber da werde ich dich vielleicht gleich doch nochmal zu fragen.
1: Ja.
0: Ich habe ein paar Fragen, du ja hoffentlich auch, an mich zum Beispiel.
1: Und wer sonst noch Fragen hat, der ruft wo an? Sag mal eben die Nummer jetzt, wolltest du ja die ganze Zeit sagen, die Nummer.
0: Ja, wir haben hier ein Studio mit einem Telefon und die lautet die Telefonnummer 6919 65 50. Wer außerhalb von Bremen anruft oder mit dem Smartphone, also mit dem Handy,

0: muss noch die 0421 vorweg wählen. Genau, also das Ding ist geschaltet, können auch rangehen. Ja, fangen wir an, wie im Wechsel, diesmal ist ja ein bisschen anders. Nee, jetzt ist schon...
1: Das würde jetzt losgehen mit einem Titel aus einer Dame, die in Rio geboren ist, 1980, also auch schon 46 Jahre jetzt, und heißt Flavia Coelho.
0: Und da hören wir welches Stück?
1: Da hören wir das Stück Bira von ihrer relativ neuen CD Jinga, 2024 rausgekommen.
0: Ja.
1: Dann mal los.

0: Ja, wir hören eine Live-Aufnahme.
1: Genau. Was war denn das?
0: Das war die gute Paula Fernandes, Ao Vivo, was heißt das? Schönes Leben?
1: Nein, das heißt Live, das ist der Name der CD, wo das drauf ist. Oh, und das, der Titel hieß Sensations, also Sensationen.
0: Ach so, okay, ja, das ist...
1: Live-CD hat sie da rausgebracht, und von 2011 oder so, soweit ich mich erinnere.
0: Ja, die hast du mir ja mal geschenkt. Das fand ich auch gut. Also ich habe ja nun sehr viel von dir bekommen an CDs. Wir haben ja auch schon irre, wie viele Sendungen haben wir gemacht? Ich glaube 120 insgesamt, aber von Südamerika bestimmt 40?
1: Nee.
0: 30?
1: Nein. Nee?
0: Also die ersten Jahre? Also
1: südamerikanische Musik hatte ich ja immer dabei bei unseren Sendungen. Auch wenn wir andere, wenn wir diese Mix-Sachen gemacht haben und so weiter, da war immer irgendwas dabei. Aber so spezifische Südamerika-Sendungen haben wir, glaube ich, gar nicht so viel
0: gemacht. Doch, aber nur am Anfang.
1: Ja, am Anfang, ja.
0: Irgendwie nur am Anfang.
1: Ja, aber dafür sind wir jetzt da.
0: Ja, das sind wir jetzt.
1: Mal wieder. Passt ja auch zum Sommer?
0: Das kann man wohl sagen.
1: Weil da ist ja immer Sommer.
0: Also in Brasilien meinst du jetzt, ne?
1: In Südamerika.
0: Ach so, genau.
1: Ja, gut, unten und oben gibt es natürlich auch die üblichen Sommer und Winter. Aber in der Mitte, da wo die Brasilien und so ist, da ist alle immer Sommer.
0: Ja, da frage ich mal, Musik aus Kuba, Havanna, das zählt nicht zu Südamerika, ne, oder?
1: Ja.
0: Ja, das musikalisch
1: ist daran, wie man Südamerika versteht. Also für mich zählt es nicht, weil ich die Musik nicht ganz so mag. Deswegen ist das nicht in meinem Fokus drin.
0: Und mit Donald Trump auch nichts. Der kennt nämlich nur seine USA und das ist Amerika und sonst nichts. Und das ist alles anderes Abschau.
1: Das ist die Welt und der Rest kann weg.
0: Ja, aber es ist leider wirklich so. Das ist wie ein Kind. Entschuldigung, das kann man nicht rausschneiden. Hoffentlich kriege ich jetzt keinen Ärger. Also alle, die zuhören, das war jetzt ein Witz. Satire. Eine Satire-Sendung. Aber das hat mir gefallen. Das war ja so eine Ballade. Wovon hat sie da gesungen? Kannst du das rausgehört haben?
1: Habe ich jetzt nicht drauf geachtet.
0: Ach so,

0: Mhm. Die hat 2022 einen Titel gemacht, Philosophia, also Philosophin oder. Und die kommt aus einem kleinen Ort, Juiz de Fora, und die ist Komponistin und spielt Gitarre und hat dann sehr früh in Rio ein Musikstudium angefangen. In Sao Paulo hat sie auch studiert. Und das können wir uns mal anhören. Das ist ja, so ein bisschen anders. Bisschen
1: peppiger?
0: Nein.
1: Anders, gut. Also wir wollen alle mal hören,
0: was anders ist.
1: Genau. Und wer es rausfindet, der ruft jetzt einfach an. Aber jetzt kommt erstmal die Musik, ne?

0: Ich vermute mal, es ist ein junges Publikum dabei gewesen. Stimmt das?
1: Warum?
0: Ja, weil die so gekreischt haben.
1: Ja, das tun die auch Ältere.
0: Ach so, aber die haben sich
1: also so Rentner waren das wahrscheinlich nicht, das Publikum, aber...
0: So wie wir, meinst du jetzt, oder?
1: Durchschnittliches Alter, würde ich schon sagen. Ja, das waren die US Blacks oder US Blackies oder Blacks aus Brasilien nochmal. Und der Titel hieß Amor Prohibido, also so viel wie verwehrte Liebe oder auch verbotene Liebe. Und der Albumtitel, der ist interessant, ein 2014er Album, das heißt Uma Volta ao Passado con Destino... Destino auf Futuro. Eine Was? Rückkehr aus der Vergangenheit mit dem Ziel in der Zukunft, heißt der Titel des Albums.
0: Oh, das ist ja grammatikalisch in die Zukunft plusquamperfekt mit Imperativ in der Gegenwart, Konjunktiv oder sowas in der Art, ich weiß es nicht. Aber eine Frage, du hast ja auf den Text jetzt mal gehört wahrscheinlich, ne?
1: Ja, da geht's halt ging es um Liebe, eine Beziehung und so weiter. Das ist sehr oft Thema der portugiesischen Musik.
0: Aber immer, wenn er einen Satz gesagt hat, fingen die dann, die fast Jüngeren, auch Ältere, besonders an zu kreischen.
1: Ja.
0: Bei welchem Satz war das? Also, weiß ich jetzt, er hat immer angefangen zu singen und dann haben die immer das bejubelt. Das ist ja auch eigentlich schön.
1: Ja, wenn die, teilweise singen die auch mit oder alle können alle Texte sozusagen. Aber was jetzt genau da meinst du denn? Zu dem Kreischen geführt hat.
0: Naja.
1: Vielleicht hat er sich auch besonders bewegt irgendwie oder so auf der Bühne. Das ist ja
0: so wie Elvis, ne? Einmal ein Hüftsprung und schon sind die unmächtig geworden. Das ist heute nicht mehr möglich. Ja, aber ich muss ja sowieso sagen, ich meine, warum wir das machen, oder gerade Südamerika, weil du bist da wirklich drin, du hast eine große Affinität, du warst mehrmals in Südamerika, sprichst ja auch Portugiesisch und hast ja auch Konzertgeschehen dort erlebt, ne?
1: Ja, richtig. Ja.
0: Ist das generell, dass die mehr mitsingen können als hier in Deutschland, ja?
1: Oder? Ja, mittlerweile ist es hier auch so, dass viele
0: mitsingen,
1: ne? Viele die Titel, also den Text kennen irgendwie hier. Das war, als wir sozusagen ganz jung waren und unterwegs waren, da war das nicht so üblich, weil Englisch war da zum Beispiel ja noch, sprach keiner, heute spricht das jeder und fast jeder. Und da haben wir nicht so mitgesungen. Man kannte den Titel und dann vielleicht den Refrain noch ein bisschen, aber das war's dann. Und da ist tatsächlich so, dass die alles mitsingen, komplett. Die können die Texte sozusagen auswendig. Und zwar nicht nur ein, zwei, drei Leute, sondern fast alle.
0: Ja, das ist immer ein ganz besonderer Moment, wenn die Band aufhört oder wenn der Sänger aufhört, das Mikrofon irgendwie in die Luft hält und die dann weiter singen. Also ich finde das ein Gänsehautmoment. Ja, genau. Jetzt habe ich wieder die Möglichkeit. Nein, ja, ich habe mir jetzt auch ein Stück ausgesucht. Genau, das habe ich alles schon eingestellt. Das ist die Glaupiva und die habe ich letztendlich auch durch dich kennengelernt. Also ich habe ja sowieso alles durch dich kennengelernt, weil wir waren im selben Kurs und dann haben wir das mal gemacht, also mal eine Sendung, da war die erste, die zweite und dann wurde es immer mehr. Genau, nee, bei der ersten Sendung war es, das hieß noch so im Text, warum soll ein Stammhörer nicht mal der Sendung mal selber Gast sein?
1: Genau, so war das.
0: Und das ist Brasilien. Ja. Und da hast du mir Glaupiva und ich habe ein Stück On Träger, das... Jetzt hast du gesagt, Mensch, nimm doch mal ein anderes. Das finde ich super. Das ist so eine Ballade, ne?
1: Ja,
0: also ein Ohrwurm.
1: Das stimmt.
0: Ja. Jetzt habe ich mal was anderes. Aber dieses Quero de Paz, was heißt das? Hast du wahrscheinlich rausgekriegt.
1: Das wusste ich schon vorher. Quero de Paz. Das heißt sozusagen der Geruch von Frieden. Wobei sich das nicht, das ist irgendwie nicht... Wenn man auf den Text hört, irgendwie nicht politisch gemeint, sondern passt natürlich, aber ist aber so nicht gemeint, sondern es geht um den Frieden in der Beziehung sozusagen. Und sie singt da irgendwie, der Mann oder der Partner, der gibt ihr Frieden und wenn sie zu Hause ist und sie sind da zusammen, dann ist das ganz friedlich und gegenüber der Welt draußen und so weiter. Also da geht es um den persönlichen Frieden.
0: Ja, aber der ist aber verbunden damit. Wenn man jetzt mal diesen Herrn Trump sieht, wenn der eine andere Geschichte hätte, ein Vater, ein gutes Miteinander, nicht ein Vater, der sagt, du musst alle niedermachen, dass du erfolgreich, dass du der Beste wirst, klopf sie zusammen, egal ob sie tot sind, dann wäre das vielleicht anders geworden. Also es hat schon irgendwie auch der innere Frieden im Kleinsten hat große Auswirkungen.
1: Naja, ist ja nicht nur Trump, sondern es sind überall die ganzen Krisenherde.
0: Ja, das stimmt.
1: Fast überall.
0: Genau, aber wir wollen das so spielen.
1: Wir wollen ja jetzt schöne Musik machen und nicht über Probleme reden.
0: Nein, wir reden über positive Dinge.
1: Das hast du dir jetzt ausgesucht, wie gesagt, Glaupiva, Quero de Paz, in einer speziellen Version irgendwie.
0: Ja, genau.
1: Das fängt auch entsprechend an.
0: genau, blende ich mal so ein bisschen rein und dann, genau, und danach kommt wieder was von dir?
1: Dann kommt was von mir und zwar kommen dann, kann ich schon sagen, die Cumbia Kies, die ich vor Jahren mal auf der Priminale zweimal gesehen habe, also zwei verschiedenen Jahren. Das ist, ja, wie der Name schon sagt, irgendwie eine Frauenband aus Buenos Aires und die hat, ja, kann ich eigentlich in der Weise sagen.
0: Genau, können wir,
1: spielen wir erstmal Glow Piva, dein Lied.
0: Und dann, genau, machen wir erstmal hier. Und genau, dann hören wir das mal.

0: Ja, ja.
1: Ja.
0: Das war eine Dame, die nennt sich Ray. R-A-Y, großgeschrieben. Und der Titel hieß Luna Visualiser. Das heißt so viel wie den Mond sichtbar machen. Mhm. Von 2024 ist das. Gilt als Singer-Songwriter aus Brasilien.
1: Ach so, ja.
0: Schon wieder aus Brasilien.
1: Ja, ist auch gut. Das war dann gewissermaßen unser Soundblock.
0: Genau.
1: Der Kollege wird Soundblock sagen, ne? Zuerst macht man das zweite Stück, dann das erste und dann das, oder nee, das zweite, das dritte und das erste.
0: Eine Ansage. Ja.
1: Genau, habe ich ein bisschen versammelt, aber man muss ja auch Sendepläne lesen können. Zahlen kann ich auch nicht so gut, ich kann nicht rechnen, aber ich kann mir Telefonnummern merken.
0: Na siehste.
1: Zum Beispiel die 6919-6550, obwohl ich hier noch nicht angerufen habe. Das wäre auch Blödsinn, dann müsstest du ja drüben abnehmen.
0: Das stimmt.
1: Also das ist Schwachsinn irgendwie, ne?
0: Aber jemand anderes kann anrufen, einer von den Hörern, zum Beispiel Hörerinnen, Hörmenschen kann anrufen.
1: Ja, genau. Also
0: oder
1: jetzt
0: dieser Nummer,
1: genau,
0: die du gerade gesagt hast.
1: Richtig.
0: Ne? Und jetzt, was kommt jetzt? Jetzt kommt was von dir?
1: Ja, genau. Kalinios Brown, ist das richtig?
0: Das ist richtig.
1: Ein Musiker aus, ich schätze mal, aus Salvador, da Bahia. 1962 geboren und sehr aktiv im sozialen Bereich. Ist dem so?
0: Ja, dem ist so. Der hat zum Beispiel eine Schule gegründet. Für Kinder halt. Ja, Schule ist ja immer in der Regel für Kinder. Wobei in Brasilien, muss man sagen, sind auch sehr viele Erwachsene, die zur Schule gehen.
1: Ah ja.
0: So richtig mit Uniform. Die haben dann selbe Schuluniform wie die kleinen Schüler.
1: Echt? Das ist interessant. Ja. Das ist ja konsequent, ne?
0: Und die lernen dann halt auch genauso.
1: Ein völlig anderes System, ne?
0: Ja, richtig.
1: Das wird hier nicht gehen.
0: Doch, hier geht es halt VHS und so, aber und Uni, aber da kannst du, gibt es so normale Grundschulausbildung, sag ich mal, auch für Erwachsene.
1: Ja, gut, aber auch VHS, Uni ist wieder begrenzt, ne? Ab 16 oder keine Ahnung, ne? Also das ist dann nicht zugelassen. Ja, ist schon interessant. Ist sowieso, ich meine, ist ja auch eine andere Kultur irgendwie, ne? Also das ist schon, auch Brasilien. Da sind ja auch ganz viele verschiedene Einflüsse.
0: Ja, Brasilien ist halt sehr groß, 23 mal so groß wie Deutschland.
1: Ja, das ist echt groß.
0: Und da gibt es auch mehrere, also zwei Klimazonen, kann man sagen, und Zeitzonen. Und vor allem gibt es da ganz, ganz viele verschiedene Musik. Alles, was wir hier kennen, Punk, Techno, was weiß ich, Hardrock und Thrashrock, Thrash-Metal, und das gibt es auch alles da. Reggae und so weiter, also alles.
1: Aber dann in Portugiesisch oder
0: das
1: so?
0: Das wird in der Regel, ist das da in Portugiesisch, einige wenige, die dann auch in Englisch singen, aber die meisten wollen halt Portugiesisch hören.
1: Mhm.
0: Das ist halt eine Identität, eine brasilianische Identität.
1: Da fällt mir gerade ein, du kennst ja auch die Sounds, die gibt es ja immer hier bei Bremen 2 abends, immer werktags von 19 bis 21 Uhr. Gestern war da eine Sendung, da haben sie ein Stück gespielt. Sie kam aus Norwegen und die hat Bossa Nova gemacht.
0: Ja.
1: Da hat er das an, aber das war auch ein bisschen, ja, ganz so Bossa-artig war das nicht, aber norwegisch gesungen. Also das war schon interessant, wie viel Strömung es gibt.
0: Ich finde es auch immer interessant, wenn die Künstler dann in ihrer eigenen Sprache singen, anstatt dann in einer anderen Sprache.
1: Ja, das ist.
0: Das ist ja.
1: Genau.
0: Gut, jetzt kommt also. Käme, wenn wir jetzt.
1: Ach so, ja, jetzt ist ja mein Stück dran.
0: Genau.
1: Ne? Genau, ich habe das auch eingelegt. Genau. Aber ich frage mal, ich meine, gut, das ist ein Sampler, den habe ich mal von dir bekommen. Das war mal Musik zu einer Sendung am 5. Oktober 2010. Mein Gott, das sind 16 Jahre her.
0: So lange. Ist das eine von unseren gewesen?
1: Ja, das war mal von uns, genau. Das
0: 2010, das ist ja ein Jahr nachdem, da haben wir knapp ein Jahr nur gesendet.
1: Mhm, genau.
0: Gehabt. 2009 haben wir, glaube ich, angefangen. Ne?
1: Richtig, mit den brasilianischen Highklängen irgendwie.
0: Genau, und dann die zweite Sendung ist gleich in die Hose gegangen, mussten wir noch wiederholen.
1: Ja, weil das können wir später mal. Das kann man ja erfragen. Wer also diese Geschichte hören möchte, exklusiv wird die ins Telefon gehaucht, gewispert, geflüstert. Na, mit Stimme
0: ist
1: kann
0: ja
1: man.
0: Das ist nicht schlimm, das kann immer passieren. Das,
1: ja, das denke ich ja auch. Ne?
0: Wir haben auch dann weitergemacht. Ne? Das haben dann noch über 100 Sendungen gemacht danach.
1: Das war eine Menge, also kann man schon sagen. Ne? Und dann noch die ganzen Rockdinger und hier Jazz-Hotel und die. Punk-Sendung, da ist neulich noch erwähnt worden, weil der Techniker von Radio Bremen, Radio Wizard, die vorher drin war, wie genau vorbereitet du das hattest. Du hast ja dann die ganze Punk-Geschichte aufgeschrieben, in so einem Timeline heißt das ja, ne?
0: Genau.
1: War schon, das war hier alles ausgebreitet. Ja, wir machen uns schon Mühe, ne? Also ich nicht so, aber dafür bist du ja da, aber ich bin ja für den Tee zuständig.
0: Dann spielen wir den Kalinius jetzt.
1: Ja, wie heißt denn das Stück, wie spricht man?
0: Agenci ainda não sonhou, das heißt, wir haben heute noch gar nicht geträumt.
1: Oh, ja, dann wird es mal Zeit, aber jetzt nicht während der während ich hier Technik mache.
0: Und beim Autofahren auch nicht.
1: Das sollte man tunlichst vermeiden. Ja, jetzt kommt die Musik.

0: Oh, schnelles Ende.
1: Ja, das war O Vento Solar, also der Sonnenwind, hieß die Band aus Sao Paulo. Und das Lied hieß Aquele Cansao, also jenes Lied. Mhm. Ja, war mal ganz interessant.
0: Ja.
1: War eine ganz interessante Musik.
0: War das schon so eine Art Bossa Nova?
1: Ja, so ein bisschen, ja.
0: Die Richtung, ne?
1: Das, ja, die Richtung.
0: Aber das machst du nicht, also du Bossa Nova, ganz rein Kultur hörst du nicht so.
1: Ja, Bossa Nova ist ja übrigens nicht in Brasilien entstanden, sondern der ist nur von brasilianischer Musik sozusagen abgeleitet, aber ist entstanden in Amerika.
0: Ach, das wusste ich gar nicht.
1: Südamerika, Südamerikaner in Nordamerika haben dann das gefördert, irgendwie diesen Bossa Nova, der ist dann da groß geworden.
0: Und wenn
1: dann
0: das,
1: nachher zurückgekommen.
0: Aber wenn das Donald wüsste, ist schlecht. Ja. Wenn die alle rausgeschmissen. Und dann müssen hinter der Mauer leben.
1: Die haben ja jetzt ein neues Flugzeug, wollen sie jetzt gerade machen. Ein rausbringen, Abschiebeflugzeug.
0: Echt? Ja. Mit einer Klappe oben über das Meer.
1: So ein Flugzeug, das nur Leute wegbringt, rausbringt. Also so ein Schwachsinn.
0: Oh mein Gott.
1: Habe ich schon gesagt, aber da dieses Geschenk von dem Scheich, der hat da so ein neuen US-Präsidenten-Jet gekriegt, so ein Riesenteil. Mhm. Ob der das benutzt als Abschiebeflugzeug?
0: Also man könnte meinen, wir machen eine Satire-Sendung. Ja, das ist leider die bittere Realität. Gut, aber wir wollen ja schöne Musik spielen.
1: Richtig.
0: Außerdem gibt es auch ein schönes Getränk. Der Tee ist auch gut. Ne? Wir haben ja schon wieder grünen Tee getrunken.
1: Genau.
0: Mache ich immer sehr gut. Muss ich mich auch mal loben. Ne? Genau. Jetzt kommt wieder eins von dir und dann danach eins von mir.
1: Ja, richtig. Richtig. Jetzt kommt Zay Pereira. Den habe ich irgendwie vor kurzem kennengelernt. Also nicht persönlich, sondern die Musik. Und der macht ganz interessante Musik. Titel heißt Philosophia Ubuntu, das heißt die Philosophie Ubuntu. Ubuntu ist so eine afrikanische Zulu-Philosophie, die unterstützt die Harmonie und die Zusammenarbeit von Menschen irgendwie oder wollen das fördern, sozusagen, dass man in Harmonie und Zusammenarbeit lebt in Frieden. Und die Solidarität mit allen, denen es nicht so gut geht und so weiter, das ist die Philosophia Ubuntu aus Afrika.
0: Ja.
1: Und das hat er als Brasilianer da besungen. Ja, ist von 2021 von einer EP. Klingt ganz interessant.

0: Habe ich da gerade. Achso, du wolltest sagen, wie schön.
1: Ach, wie schön, ja, habe ich gesagt.
0: Und ich wollte fragen, hat die gerade Curaçao gesagt zum Schluss?
1: Curaçao, das heißt Herz.
0: Herz, mein Gott.
1: Das war ein Titel, der hieß, weiß es natürlich auch, weil ist ja dein Titel, Walzer, also der Walzer. Mhm. Wobei, wie wir eben schon kurz diskutiert hatten, der Sänger, dieser Rodriguez, Marcelo Rodriguez, glaube ich, der ist Fado-Sänger. Mhm. Fado ist ja eine Musikrichtung aus Portugal. Immer traurig,
0: ja, ja,
1: und meistens von weiblichen Sängerinnen gesungen. Und ja, der hat sich hier beteiligt an dem Lied.
0: Ja, von sehr schön.
1: Maria Gadu.
0: Ja. Ja, du kanntest die auch schon, ne?
1: Ja, ich kannte die auch schon.
0: Ja, ich habe zwei CDs. Einen habe ich irgendwie mal bei Hotshot gesehen, mhm, irgendwie. Ach ja, Hotshot, da fällt mir ein. Naja, Insolvenz. Naja, anderes Thema.
1: Mais uma Pagina heißt übrigens das Album, wo das drauf ist, Avalzer.
0: Ja, genau. Und die habe ich hier, also halte ich jetzt.
1: Eine Seite mehr, sozusagen, mhm, heißt Mais uma Pagina.
0: Ja, und eine schöne portugiesische Gitarre. Die haben so einen brillanten, so einen klirrenden, flirrenden, ja, Silbersound. Haben, stimmt. Sieht doch so aus. Ja, wir haben ja, oh, genau, du musst jetzt gucken, ein bisschen 5 Minuten drüber. Wir sind jetzt schon nach 19.05 Uhr.
1: Dann machst du das Getränk, ja, das kommt gleich.
0: Genau, ich habe auch noch, ich werde einen schönen, ich habe Apfelsaft unten im Kühlschrank noch stehen, frisch gepresst, aus dem alten Land. Ja, läuft ja wirklich gut, ruhige Musik.
1: Genau, werden auch überall gehört, zum Beispiel in Teufelsmoor, grüßen wir kurz dahin.
0: Ach genau, ne? Ja, jetzt darf ich aber nicht bellen, ne?
1: Dann nein, das wäre, glaube ich, nicht gut, dann wird es laut. ja, und von mir kommt jetzt eine Dame aus Mexiko. Ah. Da ich ja gerade am Samstag auf einer schönen Superparty war mit mexikanischen Gerichten und Musik auch letztendlich im Hintergrund. Ich habe jetzt Carla Morrison ausgesucht, eine meiner geliebten Musikerinnen. Und das ist ein Live-Stück, das heißt, der Titel heißt Eres Tu, also bist du oder du bist es. Und das fängt mit einem Kommentar an und hört auch mit einem Kommentar auf. Und da geht es um die Situation in Mexiko, die natürlich nicht gut ist. Da werden Leute, junge Leute vor allem, entführt. Der Staat macht nichts und die Mafia ist da ganz groß und so weiter. Und das wird hier thematisiert. Und das gab damals ein Festival live, Estamos Unidos Mexicanos. Also wir sind vereinte Mexikaner. Und wir müssen als Volk sozusagen uns dagegen wehren. Das ist sozusagen letztendlich der Inhalt von dem, was sie da gleich vorträgt und auch singt. Mhm. Und die ist 86 in Mexiko geboren und ist heute auf den Tag genau 40 Jahre alt. Ungefähr gestern hatte sie Geburtstag, 40. Und hat schon 3 Grammys gewonnen. Also schon sehr berühmt.
0: Ja.
1: Das kannst du mal abfahren, das Live-Stück.
0: Ja.

0: So, da muss man sich aber ganz schön konzentrieren.
1: Ja, ja, hab mich erst den Titel jetzt eingelegt.
0: Ja, den, genau.
1: Den, wir den müssen, neuen meine ich jetzt.
0: Doch, genau. Jetzt ist, ja, wir hatten noch eine kleine, ein bisschen unterhalten.
1: Ja, das war eben Tribo da Peripheria. Also fast so ähnlich wie das, was gleich von dir kommt, der vom Namen.
0: Hat mir auch sehr, sehr, sehr gut gefallen. Wahnsinn.
1: Das war Marilia Mendonça, Conspiración. Marilia Mendonça hat eine ganz besondere Bedeutung da in Brasilien, weil die nämlich nicht besonders alt geworden ist. Die ist beim Flugzeugunglück ums Leben gekommen, 2021. Und die war noch sehr, sehr jung. Und die war gerade auf dem Weg, irgendwie eine super Karriere zu starten, weil die war sehr beliebt als Musikerin.
0: Und hat die nicht auch in so einer Serie mitgespielt?
1: Nein.
0: Netflix
1: das,
0: oder so? Nee, das war was anderes,
1: nein,
0: ne?
1: Das hat damit nichts zu tun.
0: Okay.
1: Und die hat kurz vor, bevor sie dann eben zu Tode gekommen ist, hat sie noch dieses Stück aufgenommen mit Tribo da Peripheria. Das ist so ein Rap-Duo aus Brasilia, aus der Hauptstadt. Und ja, hat eine sehr, die Marilia hat eine sehr prägnante Stimme immer gehabt.
0: Mhm.
1: Und die, wie gesagt, nach ihrem Tod ist das richtig losgegangen da mit ihrer Musik. Sehr beliebt und ja.
0: Ja, in Ähnlichkeit wie mit Eva Cassidy.
1: Ja,
0: die hat ja ihren Erfolg nicht mehr miterlebt und Millionen Scheiben verkauft dann.
1: Genau.
0: Ja, das ist tragisch, ne?
1: Ja. Naja, ja. So ist das Leben.
0: Ja, genau.
1: Mal so.
0: Klaus, das sind ja die Kommentare.
1: Jetzt
0: kommt das Getränk und ich werde nochmal ein Dichchen.
1: Ich habe jetzt genau mein Getränk jetzt gefunden hier, mache ich gleich auf. Und dann ein brasilianisches Getränk, ohne das sagen zu wollen, was das ist.
0: Ich sag's auch nicht, ich kann das auch nicht lesen.
1: Und derweil kommt was von dir? Jetzt kommt ja ein Stück von dir.
0: Ja, jetzt kommt die Band Vida da Provincia mit dem Stück Rosa ao Vivo.
1: Also ao Vivo ist dann
0: live.
1: Genau, das ist
0: Rosa.
1: Rosa, je nachdem, das kann ein Name sein, kann aber auch die Farbe rosa sein sogar.
0: Mhm.
1: Und eine Rose kann es auch sein. Also, ja.
0: Aber du bist ja nun sprachgeübt, du wirst es rausfinden. Ne?
1: Müsste man jetzt den Text genau anhören, ja.
0: Oh.
1: Ob jetzt eine Dame, ich vermute, es ist eine Dame, weil er irgendwie von Casa da Rosa, das könnte natürlich auch eine rosa Haus heißen, aber auch die, das Haus von der Dame Rosa sein oder der Freundin Rosa.
0: Das Haus von Jens Spahn, sage ich dann nur. Kleiner Scherz. Das darf man als Satire abfassen. Ne?
1: Sein Baby Spahn oder was?
0: Genau. Ja, richtig. Okay, ja, wollen wir es mal einlegen? Dann hören wir uns das mal an. Ne?
1: Genau, leg mal ein.
0: Genau.
1: Fahr ab.
0: Jo.
2: Gente, nós vamos tocar agora uma música nossa que eu acredito que vocês já conheçam. E o nome dela é Rosa. Vamos lá?

0: Ja, das war die andere Zeit von Outra Era, heißt andere Zeit, von Javier Mena, auch eine meiner musikalischen Favoriten sozusagen, aus Chile, Santiago, kommt die Dame und die macht so Sinti, bisschen Sinti, Gitarre und singt auch selbst. Mhm. Die hat 6 Studioalben gemacht mittlerweile und ja, wie gesagt, aus Chile
1: kommt
0: die Dame.
1: Wollte ich gerade was fragen?
0: Ist
1: so ein bisschen, weicht so ein bisschen ab, ne? Also ein bisschen anders, weil das so ein bisschen poppiger war.
0: So ein bisschen leichter. Das ist schon mehr so ein bisschen Popmusik,
1: ja, genau,
0: orientiert, also, weiß nicht, aber immer noch mit Sinti und so.
1: Ja, aber schon anders.
0: Sie hat verschiedene Sachen, das ist jetzt eins, das ein bisschen poppiger war, das stimmt.
1: Aber auch da kommt wieder Geschmack, das ist auch manchmal eine Frage des Geschmacks. Eben. Und wir hatten ja auch Club Night mal kurz erwähnt, da waren so viele Stücke, einer hier, John Lord, ganz toll gefunden, der eine hat dann immer hier, keine Ahnung, was sie da gespielt haben, also der gute Steven, der hat ja immer so unterschiedliche Sachen gemacht.
0: Steven war der DJ, um das mal zu erläutern.
1: Ach ja, genau, Steven Dobson, der hier bei uns hier, wo wir jetzt auch hier im Gefilde sind, aber es ist leider Geschichte und nein, aber das ist das Schöne, ist ja, dass es so verschiedene Richtungen und Geschmäcker gibt. Ne? Das macht es ja auch interessant. Ja,
0: es gibt auch Leute, die hören Schlager, ist auch okay.
1: Das ist auch okay, das stimmt.
0: Ist ja gerade wieder der Boom sozusagen, auch bei jungen Leuten, dass die wieder deutsche Schlager, also die Schlagerpartys sind immer gut gefüllt mit Alt und Jung. Ist jetzt nicht meine Musik, aber wer es mag, warum nicht?
1: Ja, wir haben jetzt ein bisschen, genau, dein Getränk scheint zu munden.
0: Das ist jetzt geöffnet, ja.
1: Genau, das ist wohl die Firma. Ne? Ja, genau, das kann man ja sagen, kennt ja keiner. Nein, Schleichwerbung gibt es ja gar nicht. Ja, wir haben jetzt 19:30 Uhr, noch eine halbe Stunde.

0: Da ja, würde ich sagen, genau, dass wir noch ein paar Titel unterbekommen.
1: Ja, jetzt kommt so ein bisschen Katja Machado, heißt die Dame. Da habe ich keinerlei Informationen. Das habe ich auf dieser einen Site gefunden, die ich da gelegentlich besuche, wo neue Bands und neue Künstlerinnen veröffentlichen. Und das kann man sich auch da irgendwie anhören und runterladen und so weiter. Und der Titel heißt Prazer Eni. Prazer weiß ich vielleicht noch, das heißt Vergnügen. Und Eni, was jetzt nicht, was das heißt, eine Abkürzung wahrscheinlich, von 2023 ist der Titel. Das ist so ein bisschen, wenn ich mich erinnere, so ein bisschen bluesig irgendwie so. Mhm. Ja. Ja. Wollen wir mal hören?
0: Auf jeden Fall, ne?
1: Katja Machado heißt die Dame.

0: Ja, Mensch.
1: Ja, das wollte ich auch sagen.
0: Mutter Erde.
1: Mit dem Jahr.
0: Mein Terra. Also Mutter Erde heißt das. Und ist halt ein sehr umweltpolitisches Lied gewesen. Mhm. Lukas Plant, Felipe Silva, die beiden. Wie unverkennbar Reggae. Reggae aus dem Süden von Brasilien. Und ja, die sind eigentlich berühmt geworden auf digitalen Plattformen. Heute ist es ja so, dass viele Musiker nur auf digitalen Plattformen sozusagen unterwegs sind, und die sind seit 10 Jahren da unterwegs und haben bis zu 2 Millionen Zuhörer für einzelne Titel. Also das ist schon eine ganze Masse.
1: Mhm. Ja, das ist nicht wenig.
0: Also es gibt dann auch keine Platten oder so, sondern einfach nur die Titel auf, was weiß ich, wie das da alles heißt. Weiß jeder, wie das heißt, müssen wir jetzt nicht erwähnen.
1: Mhm. Ja.
0: Und das, ja, das war mal ein Reggae-Stück.
1: Aber nicht gesungen in Portugiesisch, ne, oder?
0: Doch.
1: Also in...
0: Das war ein portugiesisch.
1: Achso, ja, das wollte ich jetzt sagen. Also nicht,
0: mein Terra ist halt portugiesisch für so, Mutter, genau. Erde.
1: Ja, weil Reggae, da gibt es ja also dieses, das Reggae-Englisch, ne?
0: Das Jamaikanische,
1: ja,
0: oder so die...
1: Ja, genau.
0: I and I und so.
1: I and I.
0: Das heißt dann wir heißt. I and I heißt wir.
1: Genau, wir trinken jetzt zusammen, also ich und so weiter. Oh Gott. Ja, wollen wir nicht, genau, aber wir haben, oh, ich merke schon, ist ja auch, das Wetter ist immer noch gut hier. Hier scheint die Sonne rein.
0: Hier scheint immer noch die Sonne rein. Ja, wir sind jetzt, ja, haben noch 20 Minuten irgendwie. Mhm, bis genau. 8 Uhr. Ist ja auch erst noch früh, 8 Uhr.
1: Das ist noch nicht so spät, das stimmt. Ja, ja, genau.
0: Wollen jetzt wir denn noch ein Stück spielen? Jetzt ist ja was, wäre ja was von dir dran. Was haben wir denn da Schönes?
1: Ja, den Titel musst du selbst aussprechen. Aventura. Das ist mein Wunschtitel gewesen.
0: Oder ist ja, ich erinnere mich, das hatten wir vor ewigen Zeiten schon mal gespielt. Irgendwie Aventura ist so eine Band aus, ja, ich sage jetzt mal nicht echt südamerikanisch, aber weil die aus New York kommen. Die haben sich 96 in New York gegründet, aber die Wurzeln sind Dominikanische Republik und Puerto Rico. Das ist dieser Aventura, kennt man auch hier. Das ist dieser typische Puerto Rico Sound, den die machen. Und die heißt irgendwie 9 y 15, was so viel heißt 9.15 Uhr oder 9.15. Kann also abends oder morgens sein, je nachdem. Und von ihrer berühmten CD We Broke the Rules, irgendwie von 2002.
1: Ach, wir brechen die Regeln.
0: Und Aventura ist sozusagen das Abenteuer.
1: Mhm. Ja, aber jetzt kann ich doch mal auf die Sprünge helfen. Ich habe ja die CD, du hast mir ja, das war eine Zusammenstellung, genau, das war die zweite Sendung von uns, Musik fürs Therapeutische Radio, vom 23. Februar 2010, CD 2. Wahnsinn. Ne?
0: Ja, ja. Das 2010, sind ja, das...
1: 16 Jahre, mein Gott, das ist
0: aber... Das ist schon ewig her.
1: Was ist mit der Zeit? Wieso vergeht sie so schnell? Muss das sein?
0: Gibt's da Zeit keine? Ist ein Abenteuer.
1: In der Tat.
0: Aventura.
1: Okay, dann hören wir das jetzt mal.

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1: Ach so, das war's.
0: Viva tu, leb du. Oder leb.
1: Ja, ja.
0: Mach dein Leben.
1: Ja,
0: das war Manu Chao. Haben wahrscheinlich einige erkannt.
1: Also ich habe ihn nicht erkannt, obwohl ich ihn schon auch bei dir gehört habe.
0: Der ist ein Titel von seiner neuesten CD, Viva tu heißt die. Und das war jetzt aber ein Titel in einer speziellen Version, sozusagen auf, fast auf der Straße aufgenommen, kann man sagen. Da waren noch andere dabei, die da mitgesungen haben.
1: Mhm.
0: Ja,
1: ja, das
0: Manu Chao, sehr aktiv in Südamerika. Kommt zwar nicht aus Südamerika letztendlich, aber hat er sein halbes Leben verbracht sozusagen. Ist immer rumgereist, hat mit allen möglichen Leuten Musik gemacht, immer sozialkritische Sachen, wirtschaftskritisch und so weiter. Hat immer die Armen unterstützt.
1: Aber hat auch was eingenommen und deswegen konnte er das auch machen, ne?
0: Ja, genau.
1: Das hat ihm die Möglichkeit gegeben und das hat er dann zurückgegeben. Ist auch nicht ein netter Zug, ne?
0: Ja,
1: kann man schon sagen.
0: Kann man so sagen, ja.
1: Ja, ich schwenke mal ein bisschen um. Also hier, ich habe ja auch ein Smartphone. Ich habe gerade eine Nachricht bekommen und die heißt, hast du unser Foto gesehen? Ich kann dir keine mehr senden. Der Service wurde eingestellt. Meinst du jetzt den Service von meinem Aldi-Talk? Oder?
0: Ich weiß nicht, was da gemeint ist.
1: Achso, ja, ein Foto mit, also ich kann ja auch Fotos verschicken.
0: Ja, wenn man jetzt das alte MMS-Format für Fotosenden benutzt.
1: Ach, da gibt es wieder neue.
0: Da geht es natürlich dann nicht mehr irgendwann. Das haben die, glaube ich, abgeschaltet.
1: Ach so.
0: Diese MMS-Dinger weiß ich jetzt nicht. Aber normale Fotos muss man halt entsprechend sozusagen die richtige abhaben und dann kann man Fotos verschicken.
1: Ach so, ja.
0: Oder als Mail kann man es natürlich auch machen.
1: Mein Gott, das ist alles, kommt hier, als wir angefangen haben.
0: Aber SMS und so, da gibt es keine Fotos mehr, das ist alles eingestellt.
1: Na, da muss man es beschreiben, so wie das genau, Oliver Popp macht. Ne? Ein Hahn.
0: Das Foto beschreiben.
1: Genau. Das ist ja alles von KI. Nee, genau. Ja, wir haben noch ein bisschen, dass wir es unterkriegen wollen. Soll ich nochmal meins jetzt hier...
0: Ja, spiel mal deinen Titel ab.
1: Genau, mache ich. Das ist nochmal die... Das ist nochmal
0: Maria Gadu?
1: Ja, genau. Den Titel muss ich erstmal ausgucken. Ich kann ihn nicht so schnell erkennen, aber ich fahre das Ding erstmal ab. Ne?
0: Fahren wir erstmal den Titel ab und dann guckst du mal, wie der heißt.
1: Genau, okay.

0: Ja, da haben wir es ja wieder geschafft. Die Sendung ist zu Ende. Das war die Sonderausgabe hier am 21. Juli. Ausgabe 1010.
1: Neues aus Lateinamerika.
0: Das war's auch, ne? Ja, du hast das zusammengestellt. Ja. Wunderbar. Ja, dann darf ich sagen,

0: Vielen Dank fürs Zuhören. Sendeverantwortlich Windi Jakob und hier zusammen mit Klaus Kiemener.
1: Ja, ich hoffe, es hat vielen gefallen, was wir gesendet haben, die Musik, Musikart und ja, bis zum nächsten Mal dann.
0: Ja, genau. Und meine Sendung gibt es wieder alleine nächste Woche, der 28. Juli. Das ist ein Dienstag dann von 18 bis 19 Uhr, ein Mixed. Aber es wird auch drin vorkommen. Ne, das erzähle ich gar nicht. Das ist eine Überraschung. Also in diesem Sinne und dann bis zum nächsten Mal, Klaus. Und wir überlegen, was wir im Herbst dann wieder machen.
1: Ganz genau, ja. Bis dann. Ciao.
0: Ciao.

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Hallo und willkommen zu einem neuen Gastbeitrag auf Radio Weser TV. Ich bin Oldie Fan Herbert, sende hier jeden zweiten Samstag und Sonntag mein Oldie-Quiz gut gecovert mit den Originalhits und Coverversionen von Rock'n'Roll aus den späten 50er Jahren, Beat- und Soul-Nummern aus den 60er Jahren. Alles englischsprachige Titel. Es gibt aber auch gute deutsche Coverversionen von diesen Hits und ich mag auch viele Schlager aus den 60er und 70er Jahren. Ich hatte schon überlegt, eine eigene Sendung dazu zu machen, doch dann bin ich auf die Sendung Gute Laune Gold auf Sphere Radio in Leipzig von Max Kinski gestoßen, der das so gut macht, dass ich ihn gefragt habe, ob er die Gute Laune nicht auch nach Bremen bringen mag. Die können wir hier nämlich meines Erachtens ganz gut gebrauchen. Jede Folge seiner Sendung ist Schlagern zu einem bestimmten Thema gewidmet, und er erzählt dazu interessante Geschichten. So auch heute hier. Max, welches Thema hast du uns heute mitgebracht?

Herzlich willkommen zu Gute Laune Gold, Folge Nummer 2, Lost in Translation. In Folge 1 habe ich versucht, erst einmal so einen groben Überblick darüber zu geben, was alles unter dem Begriff Schlager der 60er und 70er Jahre zu verstehen ist. Kleiner Hinweis an der Stelle, wer die Sendung verpasst hat, demjenigen oder beziehungsweise derjenigen sei die Sendung auf Soundcloud zum Nachhören empfohlen. Die folgenden Sendungen jetzt, die sollen aber immer unter so einem bestimmten Themenschwerpunkt stehen. Und den Themenschwerpunkt, den ich mir für heute rausgesucht habe, sind sogenannte deutsche Originalaufnahmen. Was ist das? Unter dem Begriff verbürgen sich vor allen Dingen so in den 60er bis 80er Jahren Coverversionen von internationalen Hits. Man hat denen quasi einfach einen deutschen Text verpasst und im Anschluss von hiesigen Schlagersängern und Sängerinnen einsingen lassen. Und dabei entstanden wirklich jede Menge skurrile Aufnahmen mit enormem Unterhaltungspotenzial. Diese Originalaufnahmen sind so ein bisschen das Herzstück meiner Sammlung und ich will heute einfach die Stunde nutzen, um euch mal so ein paar Highlights aus dieser Sammlung vorzustellen. Dabei sei gleich wieder vorweggenommen, das, was ihr heute Abend hört, kommt alles von Vinyl. Die Platten sind teilweise über 60 Jahre alt, das heißt, wenn es mal ein bisschen knistert oder auch mal etwas rauscht, vielleicht die Tonqualität nicht ganz so gut ist, wie man es heutzutage von digitalen Aufnahmen kennt, dann bitte ich das zu entschuldigen. Das ist in dem Fall dann ganz normal. Das Eingangsstück war eine Interpretation von John Paul Young, und zwar seinem Hit Love is in the Air, gesungen in dem Fall von Rex Gildo. Und das nächste Stück hat den Titel Die Stiefel sind zum Wandern. Und ich denke, wenn man diesen Titel hört, kann man sich relativ leicht vorstellen, was wohl hier das Original ist, das da so gnadenlos eingedeutscht ist. Wir hören mal rein.

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Ja, mit These Boots Are Made for Walking landeten Lee Hazlewood und Nancy Sinatra 1966 einen echten Mega-Hit. In Deutschland rangierte er ganze 20 Wochen auf Platz 1 der Singlecharts. Klar, dass man versucht, diesen dann irgendwie auch vielleicht auf Deutsch zu singen, um noch ein größeres Publikum dafür zu gewinnen. Eileen, die Sängerin in dem Fall, war eine in Frankreich lebende Amerikanerin, die im selben Jahr ganze 4 Coverversionen aufgenommen hat, nämlich in Englisch, in Deutsch, Französisch und Italienisch. Und mir gefällt vor allen Dingen hier, dass der Text relativ nah am Original ist, was bei Weitem nicht immer der Fall ist. Und ich finde den leichten Akzent hier besonders schön. Der nächste Titel, den ich vorbereitet habe, ist eine Coverversion eines traditionellen Folk-Songs, und zwar The House of the Rising Sun, welcher dann ja 1964 vor allen Dingen durch The Animals zu einem großen Hit wurde.

Die Stimme ist natürlich unverkennbar und gehört ganz eindeutig einem der prominentesten Schauspieler und, wie wir auch gerade gehört haben, auch Sänger der DDR, Manfred Krug. Manfred Krug hat ja als Schauspieler dann eine ganz interessante Geschichte. 1966 trug seine Rolle im Film Die Spur der Steine zum Verbot des Films. 10 Jahre später führten dann seine Proteste gegen die Ausbürgerung von Wolf Biermann quasi zu einem Berufsverbot für ihn. Und daraufhin entschied er sich dann auch ja ein Jahr später selbst Ausreiseantrag zu stellen, der ihm interessanterweise auch genehmigt wurde. Man war dann anscheinend doch ganz froh, ihn vielleicht auch loszuwerden. Und bis heute begeistert mich Manfred Krug immer wieder. 2016 ist er ja leider gestorben. Mit seiner Kombination aus Jazz, Soul und Schlager, die fast immer ohne jeglichen Kitsch auskommt. Als nächstes widmen wir uns einer Platte, wo man sehen kann, dass manchmal die Künstlerinnen und Künstler auch einfach selbst ihre Hits nochmal auf Deutsch eingespielt haben, gar keine deutschen Interpreten dafür gebraucht haben. In dem Fall sind es die Beatles. Und es ist ja auch naheliegend, dass die vielleicht was auf Deutsch einsingen. Schließlich haben sie ihre Karriere ja in Hamburg auf der Reeperbahn gestartet. Und der Titel, den ich hier mitgebracht habe, das ist quasi der, mit dem sie international bekannt geworden sind, den internationalen Durchbruch geschafft haben. Das war damals I Want to Hold Your Hand. Und auf Deutsch heißt das dann, komm, gib mir deine Hand. Also relativ nah am Original. Und jetzt könnte man natürlich diskutieren, dürfen die Beatles in einer Sendung laufen, die sich eigentlich mit Schlager befasst. Aber ich habe es auch in der letzten Sendung schon erwähnt, diese Übergänge zwischen

Neben den Beatles wurden auch die Rolling Stones gerne auf Deutsch gecovert. Ungewöhnlich ist bei dem folgenden Titel allerdings der Interpret, für den man sich entschieden hat, nämlich Karel Gott, die goldene Stimme aus Prag, den man am ehesten wahrscheinlich vom Titelsong zu Biene Maja kennt. Der legt sich hier aber wirklich voll ins Zeug und gibt mindestens 110%, um diesen Rolling Stones Song gebührend zu interpretieren, bis die goldene Stimme sich quasi förmlich überschlägt. Ihr werdet es gleich genießen können.

Das ist schon sehr skurril, wenn Karel Gott hier die Rolling Stones interpretiert. Aber es geht noch deutlich obskurer. Und ein Klassiker, wenn es um obskure deutsche Coverversionen geht, ist auf jeden Fall der nächste Titel. Ich kann schlecht eine Sendung machen, ohne den zu spielen. Sammlerinnen zahlen da heutzutage für so eine Erstpressung locker 200 Euro und mehr. Also es ist hier natürlich die Rede von Cindy und Bert mit dem Hund von Baskerville, eine Version des Heavy-Metal-Titels Paranoid von Black Sabbath. Das ist schon klar, dass Cindy und Bert das hier nicht so ganz ernst gemeint haben. Sie haben sich da sicherlich einen kleinen Spaß erlaubt. Das wird spätestens klar, wenn man sich das Video anschaut, das es dazu gibt. Gern mal auf YouTube eingeben. Kleiner Spoiler, der schreckliche Monsterhund, von dem der Song handelt, ist ein Pekinese. Den Text hat Bert Berger übrigens selbst geschrieben und erschienen ist die Scheibe 1971.

Der letzte Song, Josephine, war von Napoleon Junior, bürgerlich Walter Färber und stammt aus dem Jahr 1969, war eine Interpretation von Jackie Wilson, Higher and Higher. Eine der meistgecoverten Bands dieser Zeit ist sicherlich ABBA, so auch im Deutschen natürlich. Ich hätte eine ganze Sendung nur mit ABBA-Covern machen können. Ich habe jetzt mal ein Beispiel rausgesucht und dafür wieder ostdeutsche Interpretinnen ausgesucht, nämlich das Volksensemble Gerd Michaelis Chor hier mit dem Titel Waterloo.

Eine meiner liebsten Platten in meiner Sammlung. Eine fantastische Fuzzy Latin Soul Psych Rock Nummer. Stark beeinflusst von Otis Rush, All Your Love, schrieb Peter Green das Original 1968 für seine Band Fleetwood Mac. Wirklich ein Hit wurde es aber dann erst eine Version von Santana 1970. Die deutsche Aufnahme hier, die ist von Peter Wolf und wurde 1971 veröffentlicht. Ich habe leider nichts rausfinden können, wer sich hinter Peter Wolf tatsächlich verbirgt. Ähnlich geht es mir mit den nächsten Interpreten, Candy, mit K geschrieben. Über den Texter des folgenden Titels allerdings weiß man einiges. Das ist nämlich Michael Kunze, aus dessen Feder stammen über 1000 Texte bekannter und weniger bekannter Schlagersongs. Und darunter sind Megahits wie Griechischer Wein, Ohne dich schlafe ich heute Nacht nicht ein, Ein Bett im Kornfeld, aber sogar auch internationale Nummer 1 Hits wie Fly Robin Fly. Der deutsche Text zu Kung Fu Fighting von Carl Douglas gehört aber bei all der Konkurrenz, die ich gerade genannt habe, trotzdem zu meinen absoluten Favoriten. Es ist einfach herrlich skurril, was uns hier über die berüchtigten Kung Fu Leute so berichtet wird.

So, wir haben gerade Candy gehört mit Kung Fu Leute und im Anschluss, was gerade lief, war Benny, der in den 70er Jahren vor allen Dingen mehrere deutsche Originalaufnahmen produziert hat. Die bekannteste von ihm ist wahrscheinlich von Amigo Charlie Brown. Das war jetzt aber eine Version von Plastic Bertrand, Ça plane pour moi und auf gut Deutsch dann Bin wieder frei. Der nächste Titel, da würde ich sagen, wir durchbrechen jetzt die Skurrilitätsschallmauer. Er lautet Klingel schon Telefon von Cynthia. Und ich sag mal erstmal nichts weiter dazu.

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Bei Cynthia handelt es sich natürlich nicht um Cynthia Johnson, die Sängerin von Lips Incorporation, die 1980 mit Funky Town diesen internationalen Mega-Hit landete. Mutmaßlich steckte hier ein Marketing-Trick der Plattenfirma Philips dahinter. Man hat quasi eine Sängerin gesucht, die einfach äußerlich Cynthia Johnson am ähnlichsten sah oder möglichst ähnlich sah. Denn wenn man sich das Cover anguckt, auf dem Cynthia drauf ist, also die deutsche Interpretin, dann entdeckt man da wirklich eine frappierende Ähnlichkeit zu Cynthia Johnson. Und Philips hat einfach darauf spekuliert, dass den Menschen das nicht auffällt. Und sie tatsächlich glauben, dass hier die originale Sängerin von Lips Incorporation diesen Song eingesungen hat.

Dabei stört es dann wohl wenig, dass Cynthia entsprechend das eigentlich gesangliche Talent fehlt. Man hört es in diversen Parts, dass sie da doch relativ überfordert ist. Auf der B-Seite wird das nochmal schmerzlich deutlicher. Der große Karrierestart sollte das für Cynthia werden, aber es ist nur folgerichtig, dass nach dieser Aufnahme auch gleich schon wieder Schluss war. Naja, auf den Anruf der Plattenfirma wartet Cynthia wahrscheinlich immer noch vergebens. Das Musikbusiness kann manchmal wirklich skrupellos sein. Ganz absurd wird es, wenn man die Titel nicht auf Deutsch einsingt, sondern noch mit einem bestimmten Dialekt versieht. Und im nächsten Titel ist das Sächsisch von den Jakob Sisters. Die Jakob Sisters waren eigentlich ein Quartett, was auch gelegentlich als Trio unterwegs gewesen ist. Sie stammten aus Schmannewitz zwischen Wurzen und Oschatz und begannen ihre Auftritte natürlich in und um Leipzig als die Schmannewitzer Heidelerchen. 1958 siedelten sie in die BRD über und nannten sich ab da die Geschwister Jakob. In den 60ern hatten sie ihren größten Erfolg und traten sogar in New York und Las Vegas auf, unter anderem mit Louis Armstrong, Sammy Davis Jr., Duke Ellington und weiteren. Also hier waren sie schon wirklich auf dem Gipfel ihrer Karriere und nannten sich dann fortan auch die Jakob Sisters. Seit 1960 wurden sie bei ihren Auftritten immer von so weißen Pudeln begleitet, die sie meistens auf ihren Armen trugen, und das war so ein bisschen ihr Markenzeichen. Wir hören jetzt hier den Titel, was eine Interpretation von Baccarat Yes Sir I Can Boogie ist, und ich hoffe, ihr seid alle des Sächsischen mächtig.

Der erste Song, den ihr gehört habt, war von den Jakob Sisters, Yes Sir, I Can Boogie. Und daran angeschlossen hat sich Michael Holl mit Nächte im Schatten, eine Interpretation von The Moody Blues Nights in White Satin. Michael Holm war schon in der letzten Sendung mit dabei, mit seinem Hit Barfuß im Regen. Und heute hätte ich auch

Mendocino mitbringen können, also den ganz, ganz großen Hit von Michael Holm. Der ist ein Jahr eher entstanden und war auch eine Originalaufnahme, nämlich vom Sir Douglas Quintett. Aber ich habe mich lieber für diesen Song entschieden. Der hat so eine schöne getragene Stimmung und das passt ganz gut zum Ende der Sendung, denn da sind wir jetzt auch angekommen. Einen Song ganz zum Abschluss habe ich noch für euch. Das wird von Howard Carpendale sein. Auch Howard Carpendale war schon in der letzten Sendung vertreten. Und zwar ist es hier ein Cover von Otis Redding, Sitting on the Dock of the Bay. Bei Howard Carpendale wird daraus armer, alter, reicher Mann. Und damit verabschiede ich mich für heute von euch und hoffe, dass ich euch wieder eine Stunde lang gut unterhalten konnte. Wenn ihr auf den Geschmack gekommen seid, findet ihr Gute Laune Gold natürlich auch bei Instagram, wo ich mich immer freue, wenn ihr irgendwelches Feedback hinterlasst. In diesem Sinne, macht's gut und bis zum nächsten Mal. Euer Max Kinski.

0: Vielen Dank, Max Kinski, dass du uns die gute Laune von Leipzig nach Bremen gebracht hast. Das war eine interessante Zusammenstellung und ich freue mich schon auf die nächste Folge von Gute Laune Gold zu Gast in 2 Wochen. Und zum Schluss noch ein kleiner Werbehinweis. Ich würde mich auch sehr freuen, wenn ihr vorher schon am kommenden Samstag einmal in mein Oldie-Quiz gut gecovert um 16 Uhr hineinhört. Da geht es dann um englischsprachige Musik aus den 60er und 70er Jahren. Wird am Sonntag um 15 Uhr auch wiederholt.
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0: geimpfte Frau, junge Frau. Eine 1 Meter lange Eckenschere. Und ihr nehmt die Eckenschere und klappt sie auf. Und dann sagt ihr zu dem Unhold.
1: Das bin ich.
0: 2, 1, 2, 3, 4. Schwanz ab, Schwanz ab. Freiwald ab, Schwanz ab, Schwanz ab. Du Mädchen, Schwanz ab, Schwanz ab. Nur Schwanz ab, Schwanz ab.
2: Also so geht das natürlich nicht. Und ich meine, ich in meiner Rolle als Vergewaltiger, nicht wahr? Davor habe ich keine Angst. Ich meine, mit dir will ich an die Wäsche. Das muss schon ein bisschen gewaltiger kommen. Ein bisschen männerverachtender. Ungefähr.

0: klingt richtig gut. Okay, liebe Mädchen, merkt euch das. Zu den Jungs. Ihr wisst ja, wie das ist. Ihr wart den ganzen Abend mit den Kollegen saufen, weil Deutschland schon wieder eine Europameisterschaft verloren hat. Ich meine, sind ja auch vielleicht, ihr hättet das auch viel besser gemacht, klar, klar. Aber jetzt wollt ihr auch mal einlochen.
1: Nicht umsonst, es sind Männer, die schwören. Eiweiß drin.
0: Und das muss man ja auch irgendwie wieder loswerden.
1: Okay. Das Schwarzgeheimrezept von Casanova.
0: Ihr lauft da und ihr merkt, dass eure Jeans, eure Karottenjeans, doch ein bisschen zu eng ist in der Leistengegend. Und da steht sie mit den Maßen 104, 105, 104. Aber wer wird denn kritisch sein? Und ihr denkt euch, Baby, du bist es. Und dann sagt ihr das auch,
2: Baby, du bist es.
0: Aber leider kennt das Mädchen A, die Ärzte. Sie 7 Jahre lang eine Gärtnerschule besucht und sie hat zufällig die alte rostige Heckenschere dabei. Und ihr denkt, oh Mann, ich und mein großes Maul. Und sie sagt, Junge, jetzt drehen wir den Spieß mal um. Zeig mir deine 5 cm. Und du sagst, nein, es sind 6. Ja, nein, es sind 5, 4, 3. So, denn ihr habt Angst. Und nun! Und ihr müsst versuchen, einen Dialog mit ihr anzufangen. Ihr müsst zum Schein auf sie eingehen, um sie nachher in der Bude richtig zu
1: stellen. Herr Merkel, wer Frauen eingehen kann, der kann auch eine jagen.
0: Und jetzt nochmal auftritt.
2: Runter mit dem Männlichkeitswahn.
0: Die Jungs,

0: Alles klar. Jungs, ihr habt es begriffen, wie nichts anderes zu erwarten. Und jetzt der fruchtbare Dialog. Bela erläutert die Spielregeln.
1: Also, die Mädchen, wie gesagt, in der irrigen Annahme, sie könnten auch mal irgendetwas verhindern, schleudern ihren Kampf auf, Schwanz ab, dem imaginären Vergewaltiger entgegen. Der imaginäre Vergewaltiger seines Zeichens, Psychologiestudent im 10. Semester, weiß natürlich ganz genau, wie mit der Schule umgehen muss.
2: Jawohl.
1: Und dann gibt's den Dialog, was dann später zum Monolog wird. Und irgendwann wird's dann ein Baby.
2: Oder gar langweilig.
0: Okay, ladies first. Und dann die Jungs.

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